Devotion, die Band Pur. Howard Jones, Hazel Dean, It Bites, die Rocksteady Crew, Bob Marley and the Wailers, Patrick Hernandez, dann der Timex Social Club, die Bee Gees, Mick Jackson, dann die Jacksons, Billy Joel und gerade eben gehört Talk Talk. Habt ihr auch eine Idee oder eine Inspiration für diese Sendung, dann mailt mir ganz einfach an okasa@gmx.de und dann wird sicherlich euer Vorschlag demnächst berücksichtigt, vielleicht sogar schon bei der 24. Ausgabe der Supermaxis. Ich wünsche eine schöne Zeit, bleibt hier weiterhin dabei beim Sender, da gibt es immer ein cooles Programm, ja, auch im Anschluss. Und wir hören wieder voneinander spätestens bei dieser Sendung oder auch bei der Top 75 oder wer weiß noch, was demnächst alles auf euch zukommt. Wie gesagt, am Mikro war der Marc, bis zum nächsten Mal, bleibt gesund oder werdet gesund. Ciao!

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0: Hallo, mein Name ist Manfred Sechsauer. Ich möchte gerne mit Ihnen einen Streifzug durch die faszinierende Welt der Rock- und Popmusik der 60er Jahre unternehmen.
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0: Am 24. September 1965, genau um 16.45 Uhr, begrüßte Radio Bremens Unterhaltungschef Hans Bachmüller die Fernsehzuschauer. Er kündigte an, dass eine neue Fernsehsendung für Musikfans starten wird. Der Beat Club von Radio Bremen. Ja, und was niemand für möglich gehalten hatte, es wurde Realität. Die englischsprachige Popmusik hielt Einzug in Deutschlands Wohnzimmer. Der spätere Tagesschausprecher Wilhelm Wieben kündigte die Live-Sendung an und bat, als Vorwarnung für die Eltern und die älteren Fernsehzuschauer auch, um wohlwollendes Verständnis. Guten Tag, liebe Beat-Freunde, nun ist es endlich soweit. In wenigen Sekunden beginnt die erste Show im deutschen Fernsehen, die nur für euch gemacht ist. Sie aber, meine Damen und Herren, die Sie Beatmusik nicht mögen, bitten wir um Ihr Verständnis. Es ist eine Live-Sendung mit jungen Leuten für junge Leute. Und nun geht's los.

Im Laufe der nächsten 7 Jahre war die gesamte Crème de la Crème der internationalen Popmusik in Bremen zu Gast. Chuck Berry, The Who, Gary and the Pacemakers, Jimi Hendrix, Sonny and Cher, Manfred Mann, Dave D. Dozy, Bicky McIntitch, Cream, The Kinks, Scott McKenzie und. Für die jungen Zuschauer wurde diese Sendung schnell zum Kult. Mike Leckebusch, Unterhaltungsredakteur bei Radio Bremen, war Erfinder der Sendung. Zusammen mit dem Bremer Disc-Jockey Gerd Augustin entwickelte er den Beat Club. Das Konzept der Sendung war eigentlich ganz einfach. Live-Auftritte vor Publikum, im Hintergrund Go-Go-Girls, dazu Einspielfilme von Interpreten und Gruppen und die Moderatoren. Im Publikum sah man keine Gammler oder kreischende Teenager, nur Mädchen mit ordentlich toupierten Frisuren und Jungs mit Schlips und Kragen. Sie schnippten brav zum Takt der Musik. Uschi Nerke, vormals Architekturstudentin, war die bekannteste und auch die erste Moderatorin einer Popsendung. Und Uschi war auch die Frau mit den süßesten Versprechern, auch später im Musikladen noch. Einer ihrer berühmtesten war ihre Ansage zu den Seekers. Ja, und hier sind die Seekers natürlich mit, verdammte Scheiße, jetzt fällt mir der Titel nicht mehr ein. Das Ergebnis: vom Sender gab es eine Abmahnung, von den Fans begeisterte Zuschriften.

Von den Männern co-moderierte Gerd Augustin bis zur achten Sendung. Danach Dave Lee Travis, der vom Piratensender Radio Caroline kam. Als dieser nach der 45. Folge zur BBC wechselte, übernahm für 8 Folgen ein anderer die Co-Moderation, nämlich Dave D., der Frontman, genau, von Dave D., Dozy, Biggie Mick and Titch. Eddie Wickerts hieß ein weiterer Moderator, der im Beatclub nach Dave D. in einigen Folgen Partner von Uschi Nerke war. Die Sendung lief von 1965 bis 1972, insgesamt waren es 83 Folgen, alle 4 Wochen jeweils am Samstagnachmittag. Der Beatclub war die erste deutsche Fernsehsendung, die Jingles, so eine Art Videoclips, in eine Sendung einspielte. Der Produzent Mike Leckebusch setzte damals alle erdenklichen und machbaren Techniken ein, um Musik fernsehgerecht umzusetzen. Er hat's toll gemacht. Ab Folge 51 lief die Sendung in Farbe und ab Folge 55 hatten die Go-Go Girls leider ausgetanzt. Am 9. Dezember 1972 gab es die letzte Sendung vom Beat Club. Es war ein Special der Gruppe The Osmonds.

Schon am 13. Dezember 1972 produzierte Radio Bremen die Nachfolgesendung, die ebenso wie der Beat Club für die Fans der Popszene Kult wurde. Und damit kam ich ins Spiel. Von Radio Bremen bekam ich einen Anruf. Am Telefon war Mike Leckebusch. Hallo Manfred, haben Sie Lust, bei uns eine neue Sendung zu moderieren? Und da ich bereits mit Mike Leckebusch so eine Art Best of Beat Club unter dem Titel Das waren Hits moderiert habe, da ahnte ich bereits, was da auf mich zukommen könnte. Und ohne Bedenken und weiter nachzufragen, sagte ich ja. Und somit begann die Ära der Sendung Musikladen. Aber noch sind wir im Jahr 1965. Il Silenzio mit Nini Rosso führt zwar eine Reihe von Schlagertiteln an, aber schon lauert Petula Clark mit Downtown auf Platz 2. Der Hit Woolly Bully mit Sam the Sham and the Pharaohs hat Platz 4 erobert. Die Beatles stehen mit Help schon auf Platz 13, doch dann rücken die Rolling Stones vor mit dem Mega-Hit I Can't Get No Satisfaction. The Birds kommen mit Mr. Tambourine Man ins Rennen, ein Titel von Bob Dylan. Auf der Liste erscheint Roy Orbison mit Pretty Woman, vor den Rolling Stones mit The Last Time. 5 Namen stehen ganz vorn in den Charts. The Beatles, The Rolling Stones, Sam the Sham and the Pharaohs, Casey Jones and the Governors und The Kinks.

1965 dröhnen schicksalsschwere Textzeilen aus allen Musikboxen. Dam, dam, dam, dam. Nonsenssilben, die eigentlich gar nichts und deshalb vielleicht auch alles bedeuten. Sie haben es in sich und werden für die folgenden Jahrzehnte ein Brüller auf jeder deutschen Party. Interpret des Songs ist Trafi Deutscher mit Marmor, Stein und Eisenbricht. Trafi war bereits in den Vorjahren im Hamburger Star Club aufgetreten und landet mit diesem Titel einen Riesenhit. Allein in Deutschland verkauft der damals 19-Jährige von dieser international erfolgreichen Nummer 800.000 Platten. Der Bayerische Rundfunk boykottiert jedoch diesen Song. Der Text sei grammatikalisch absolut falsch. Lehrer machen diese populäre, falsche Textzeile zum Thema von Deutschstunden. In einem Fernsehinterview wurde Trafi einmal gefragt, Marmor, Stein und Eisen bricht, aber unsere Liebe nicht. Das ist doch grammatikalisch falsch. Es muss heißen, Marmor, Stein und Eisen brechen. Plural. Darauf Trafi, ist doch Schnuppe. Hauptsache es reimt sich. Auch ein Beispiel für künstlerische Freiheit. 2 Jahre später, 1967, hatte er, sagen wir mal, einige Schwierigkeiten durch eigenes Verschulden. Er bekam 9 Monate auf Bewährung dafür, dass er dummerweise nicht mit dem Rücken zum Publikum von einem Balkon pinkelte und dabei von einigen Jugendlichen beobachtet wurde. Macht man ja auch nicht. Als Sänger spielte er danach keine so große Rolle mehr, aber als Komponist hatte er Riesenerfolge, zum Beispiel mit Mama Leone, Jenseits von Eden, ein

Titel, den Nino De Angelo millionenfach verkaufte, oder auch mit Belfast, das war ein Superhit von Boney M. Er stirbt am 9. Juni 2006. Seine Fans werden ihren Drafi nie vergessen.

Auf dem internationalen Musikmarkt findet man in den Jahren 64-65 einige Rock- und Popgruppen, die Musikgeschichte geschrieben haben. Zum Beispiel die Beatles. Sie sind im Juni 1965 auf Europa-Tournee. Nach Paris treten sie in Rom auf. Dabei überraschend für die Beatles, die Italiener sind noch weit von der Beatlemania entfernt. Die Zeitung Il Messaggero nennt die mittlerweile weltbekannten Musiker sehr abfällig, ich zitiere, vier hässliche Typen, vier langhaarige Gesichter, vier Vollidioten, vier barfüßige Gammler. Aber die Sunday Times hält die Beatles für die größten Komponisten seit Beethoven. Paul McCartney wacht im Monat Juni, nach eigenen Angaben, mit einer Melodie im Kopf auf, für die er aber noch keinen Text hat. Klar, im Schlaf, nicht? Deshalb singt er zu seiner gefundenen Melodie die Nonsense-Zeilen Scrambled Eggs, oh my baby, you've got lovely legs. Also so ungefähr Rühreier, oh mein Liebling, du hast so wunderhübsche Beine. Während eines Urlaubs in Portugal schreibt er den richtigen Text. Im Abbey Road Studio in London nimmt er im Juni 1965 einen Titel auf, nur begleitet mit Akustikgitarre, der in seiner Art einmalig ist, nämlich Yesterday. Produzent George Martin unterlegt die Aufnahme ganz sparsam mit einem Streichquartett. Yesterday ist übrigens der einzige Song, den nur ein Beatle-Mitglied aufgenommen hat. Als Komponisten sind zwar, wie das bei den Beatles üblich, John Lennon und Paul McCartney verzeichnet, aber Musik und Text stammen allein von Paul McCartney. Yesterday erscheint auf dem Album Help und erst zwei Jahre später wird dann der Song als Single veröffentlicht. Yesterday steht als der meistgespielte Song aller Zeiten im Guinness-Buch der Rekorde. Er ist ein Sonderfall in der Musikgeschichte des 20. Jahrhunderts. Interpreten aus aller Welt haben bis heute mehr als 3000 Coverversionen aufgenommen.

Ein besonderes Kapitel der Beatles-Bandgeschichte sind die Beatles-Filme. Im März 1964 begannen unter der Regie von Richard Lester die Dreharbeiten zum Film A Hard Day's Night, deutsche Version Yeah, Yeah, Yeah. Im Februar 1965 entstand, wieder unter der Regie von Richard Lester, der zweite Beatles-Film Help. Die deutsche Version heißt Hilfe, eine Slapstick-Komödie. Gedreht wurde auf den Bahamas, in Obertauern und in der Gegend um Stonehenge. Im Oktober 1965 erhielten die Beatles im Buckingham-Palast von der Queen den Orden Member of the British Empire. Wie lange sie schon zusammen seien, wollte die Queen wissen, und Ringo Starr antwortete, 40 Jahre. Tja, so war er eben, der Komiker unter den Pilzköpfen. Diese originelle Bezeichnung für die einheitlichen Frisuren der Beatles entstand in den frühen 60er Jahren in Deutschland. In englischsprachigen Ländern sprach man von Mop-Top, wegen der Ähnlichkeit mit einem Mop. Die Hamburger Fotografin Astrid Kircher soll die Urheberin gewesen sein. Das eigentliche Vorbild aber war ihr Freund, der Fotograf Jürgen Vollmer, der sich diesen Haarschnitt verpassen ließ. Während eines Aufenthalts in Paris traf er Paul McCartney und John Lennon, und diesen beiden gefiel seine Frisur äußerst gut. Sie bestätigten übrigens später in Interviews, dass die Pilzkopffrisur Jürgen Vollmers das Vorbild für den einheitlichen Haarschnitt der Beatles war.

Die Rolling Stones gelten als Bad Boys der Musikszene. Sie hatten ja in einigen Ländern Strafverfahren wegen Drogendelikten. Sie eckten auch wegen ihres exzessiven Lebenswandels an. Und trotzdem kam nie das Karriereaus für sie. Ganz im Gegenteil. Sie wurden the greatest rock'n'roll band in the world. Im Februar 65 treten die Rolling Stones erstmals im britischen Fernsehen auf. Das Modemagazin Taylor & Cutter bittet sie inständig, sich doch ein bisschen besser zu kleiden und Krawatten zu tragen, wie andere Prominente auch. Darauf Mick Jagger im Daily Mirror: Krawatten könnten ja in die Suppe hängen. Im April beginnt ihre Nordamerika-Tournee und im Mai treten die Stones im Russell Stadium in Clearwater, Florida auf. Am nächsten Morgen, im Gulf Motel, wo sie übernachteten, stellt Keith Richard fest, dass sein Tonband lief, während er in der Nacht so vor sich hinklimperte. Zu hören ist auf dem Band die Melodie zu einem der berühmtesten Songs der Rockgeschichte, der zur Hymne einer ganzen Generation wurde: I Can't Get No Satisfaction.

Von Marianne Faithfull wurden in den Jahrzehnten danach etwa 20 Alben veröffentlicht. Auch die Werbewelt schätzte sie damals als Fotomodell. Der Kultfotograf der 60er Jahre, Charles Rope, stellte sie zum Beispiel als Nonne für seine Afrikola-Werbung vor die Kamera. In den 70er und 80er Jahren spielte sie in mehreren Filmen und überwand Ende der 80er dann endlich ihre Heroinsucht.

Live konnten die Musik der Stones, einige Hörer der Sendung Hallo Twen und auch ich bei einem ihrer Konzerte in Hamburg miterleben. Für ein Hallo Twen-Preisrätsel stellte mir die Plattenfirma und die Zeitschrift Bravo 10 Backstage-Karten inklusive Bahnfahrt und Hotel zur Verfügung. Damals hatte man noch Geld, nicht? Höhepunkt sollte neben dem Konzertbesuch ein persönlicher Händedruck von Superstar Mick Jagger sein. Und klar, dass mein Gewinnspiel ein Knaller war. Es gab tausende von Zuschriften, muss man wirklich sagen, aber nur 9 konnten gewinnen. Ich wollte ja schließlich auch mit dabei sein. Unterwegs überlegten wir uns Fragen, die wir Mick Jagger stellen wollten. Und dann standen wir vor dem Konzert in einer großen Sammelgarderobe in der Hamburger Ernst-Merck-Halle und harrten der Dinge, die da kommen sollten. Die Tür geht auf. Mick Jagger kommt lachend herein, schüttelte mir die Hand, nice to meet you, schreibt ein paar Autogramme und ist mit einem Enjoy the Show wieder draußen. Die ganze Begegnung dauerte vielleicht, maximal 2 Minuten. Doch wir waren total elektrisiert. Jagger hatte wirklich Charisma. Für mich gab es dann noch eine Original Rolling Stones Backstage Jacke und jahrelang habe ich die gehütet wie einen Schatz. Aber irgendwann war sie vergammelt und landete im Kleidersack. Ein Riesenfehler von mir. Heute hätte ich im Internet wahrscheinlich eine Menge Geld dafür bekommen. Bis bald also. Auf Wiederhören. Ihr Manfred Sechsauer.

Ein spätes Werk von Phil Everly, bekannt von den Everly Brothers, Louise aus dem Jahre 1982.

Wir steigen instrumental ein in den Oldie Club mit den Shadows Wonderful Land. Ja, und was ich noch zu sagen hätte, am Mikrofon ist Erhard Pizzius.

Jahrelang waren sie die Begleitband von Cliff Richard, die Shadows, und nun hören wir sie beide gemeinsam. Cliff Richard and the Shadows. Please don't tease.

Lange bevor es die heutige Popmusik gab, da gab es ja schon Country, Folk und Rock und auch den Rock and Roll hier mit Mr. Bill Haley. Eine Dame, ganz bekannt in den 60er Jahren, war Connie Francis. Sie kam auch nach Deutschland, um deutsche Lieder einzusingen, aber überwiegend doch bekannt in den USA. Die Liebe ist ein seltsames Spiel, so hieß der deutsche Titel, die deutsche Version, aber hier das Original. Miss Connie

Im Jahre 1967 kam ein Song heraus, der heute noch auf vielen Partys gespielt wird und man auch heute noch danach tanzt. Hier ist Mama Afrika, Miriam Makeba und Pata Pata.

Ja, bekannt wurde sie mit dem Song Hard Rock Café. Carole King, mittlerweile auch schon 81 Jahre alt. Und das war eine Aufnahme aus der souligen, aus der bluesigen Abteilung High Diho. Sie hören den Oldie Club. Am Mikrofon begleitet sie Erhard Pitzius.

Sie haben es gemerkt, wir sind in den 80er, in den 1980er Jahren angelangt, ganz genau im Jahre 1986. Ein Nummer-1-Hit in Deutschland und in den USA, Platz 6 in Österreich, Platz 8 in der Schweiz und Platz 3 in Großbritannien, die Bangles und Walk Like an Egyptian.

Eigentlich verortet man diesen Song nicht nach Österreich, aber Reinhold Bilgeri, ein Österreicher, hat ihn gesungen und auch komponiert. Der Song von Bilgeri, der passt so richtig in die 1980er Jahre, in die Zeit zum Beispiel von Johnny Logan. Prägend für die Musikgeschichte, das war natürlich die Beatles, und jetzt kommen sie dran mit Lucy in the Sky.

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Ein erster großer Erfolg für Chuck Berry. Maybelline aus dem Jahre 1955. Sie hören den Oldie Club am Mikrofon. Er hat Bizius. Weiterhin viel Spaß beim Zuhören.

John Freight and his Playboy Band Judy in Disguise. Wir waren in den letzten Minuten ein bisschen männerlastig im Oldie Club. Das bedeutet nun, geballte Frauenpower ist angesagt. Diana Ross and the Supremes, Someday We'll Be Together.

unverkennbare hohe Stimme von Frankie Valli. Frankie Valli und die Four Seasons mit Let's Hang On aus dem Jahre 1965. Ich gucke zur Uhr und stelle fest, die Zeit ist fast vorbei. Der Oldie Club schließt seine Pforten. Ich bedanke mich recht herzlich fürs Zuhören und sage Tschüss bis zum nächsten Mal beim Oldie Club oder auch zur Traubzeit. Ihr Erhard Pizzius.

Ein spätes Werk von Phil Everly, bekannt von den Everly Brothers, Louise aus dem Jahre 1982.

Wir steigen instrumental ein in den Oldie Club mit den Shadows Wonderful Land. Ja, und was ich noch zu sagen hätte, am Mikrofon ist Erhard Pizzius.

Jahre lang waren sie die Begleitband von Cliff Richard, die Shadows, und nun hören wir sie beide gemeinsam. Cliff Richard and the Shadows. Please don't tease.

Lange bevor es die heutige Popmusik gab, da gab es ja schon Country, Folk und Rock und auch den Rock and Roll hier mit Mr. Bill Haley. Eine Dame, ganz bekannt in den 60er Jahren, war Connie Francis. Sie kam auch nach Deutschland, um deutsche Lieder einzusingen, aber überwiegend doch bekannt in den USA. Die Liebe ist ein seltsames Spiel, so hieß der deutsche Titel, die deutsche Version, aber hier das Original. Miss Connie

Im Jahre 1967 kam ein Song heraus, der heute noch auf vielen Partys gespielt wird und man auch heute noch danach tanzt. Hier ist Mama Afrika, Miriam Makeba und Pata Pata.

Ja, bekannt wurde sie mit dem Song Hard Rock Café. Carole King, mittlerweile auch schon 81 Jahre alt. Und das war eine Aufnahme aus der souligen, aus der bluesigen Abteilung High Diho. Sie hören den Oldie Club. Am Mikrofon begleitet sie Erhard Pitzius.

Sie haben es gemerkt, wir sind in den 1980er Jahren angelangt, ganz genau im Jahre 1986. Ein Nummer-1-Hit in Deutschland und in den USA, Platz 6 in Österreich, Platz 8 in der Schweiz und Platz 3 in Großbritannien, die Bangles und Walk Like an Egyptian.

Eigentlich verortet man diesen Song nicht nach Österreich, aber Reinhold Bilgeri, ein Österreicher, hat ihn gesungen und auch komponiert. Der Song von Bilgeri, der passt so richtig in die 1980er Jahre, in die Zeit zum Beispiel von Johnny Logan. Prägend für die Musikgeschichte, das war natürlich die Beatles, und jetzt kommen sie dran mit Lucy in the Sky.

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Ein erster großer Erfolg für Chuck Berry, Maybelline aus dem Jahre 1955. Sie hören den Oldie Club am Mikrofon. Er hat Bezius. Weiterhin viel Spaß beim Zuhören.

John Freight and his Playboy Band Judy in Disguise. Wir waren in den letzten Minuten ein bisschen männerlastig im Oldie Club. Das bedeutet nun, geballte Frauenpower ist angesagt. Diana Ross and the Supremes, Someday We'll Be Together.

unverkennbare hohe Stimme von Frankie Valli und die Four Seasons mit Let's Hang On aus dem Jahre 1965. Ich gucke zur Uhr und stelle fest, die Zeit ist fast vorbei. Der Oldie Club schließt seine Pforten. Ich bedanke mich recht herzlich fürs Zuhören und sage Tschüss bis zum nächsten Mal beim Oldie Club oder auch zur Traubzeit. Ihr Erhard Pizzius.

Einen wunderschönen Donnerstagabend. Ich bin's wieder und ich habe heute Abend nur ein Ziel, Hollywood direkt in euer Wohnzimmer zu bringen. Wir spielen die beste Filmmusik aller Zeiten. Wer beim letzten Mal dabei war, weiß, das wird ein absolutes Fest. Ich freue mich riesig drauf. Ihr hoffentlich auch. Bleibt dran, es geht sofort los.

Nach dem Kult-Soundtrack von Beverly Hills Cop, ein Film, von dem ich einfach nie genug bekomme, schalten wir jetzt einen Gang höher. Denn wenn es um Männer geht, die die Welt retten wollen, dürfen zwei Namen nicht fehlen: Will Smith und Martin Lawrence. Hier sind die Bad Boys.

Jetzt aber mal Hand auf Herz, was wäre die Sendung wert, wenn die Musik von Star Wars, Der Herr der Ringe, Indiana Jones und Flug der Karibik gar nicht dabei wäre?

Vorhin war es vielleicht etwas nachdenklich, aber jetzt geht es richtig los, und zwar mit dem Film Footloose.

Unsere Zeit und unsere Stunde neigen sich langsam dem Ende zu. Lasst euch überraschen, was noch kommt. Ihr könnt auch gerne äußern und mit Kommentaren zu meiner Sendung schreiben. Ich würde mich sehr, wirklich sehr darüber freuen. Bis dann, eure Maschana.

Hallo und herzlich willkommen zur neuen Ausgabe von Matzes Musicbox, der achten schon insgesamt hier beim offenen Kanal Saarland. Mein Name ist Matthias und ich begrüße euch hier vom Rande des Schaumbergs aus den Höhen des Hochwalds und finde es richtig toll, dass ihr wieder eingeschaltet habt und dabei seid. Es wird sich lohnen, die nächste Stunde ist wieder bunt gemischt mit jeder Menge guter Musik. Anfangen wollen wir mit einem Stückchen Musik, das auch Bestandteil des Soundtracks von dem Film Die Muppets aus dem All war. Ich kann mich gut daran erinnern, ich war nämlich einer der wenigen Erwachsenen, die sich den Film im Kino angesehen haben. Hier ist Cool in the Gang mit Celebration.

Anfang der 80er hatte unser Deutschkult-Rocker Udo Lindenberg den Wunsch, in der DDR aufzutreten. Allerdings wurde ihm das Ganze von der Führung untersagt, weshalb er sich mit einem Lied in deren Herzen spielen wollte. Ein bisschen geklaut hat er allerdings schon, denn was viele nicht wissen, das Lied kommt ursprünglich von Glenn Miller Orchestra und heißt Chattanooga Choo Choo. Hört sich im Übrigen so an.

ist es nicht schön hier einfach zum Träumen? Hier gibt es ein bisschen Kultur noch mit dazu. Wir hören uns jetzt allerdings Udos Version an. Achtung an der Bahnsteigkante. Abfahrt für den Sonderzug nach Pankow.

Hier ist der OKSA, am Mikrofon ist Matthias mit meiner Sendung Matzes Musicbox. Ja, im Moment wird alles teurer. Die Lebensmittelpreise scheinen eine Tendenz nach oben einzuschlagen und auch die Spritpreise explodieren ja seit Wochen schon. Das geht auch an den Jungs vom Traumschiff natürlich nicht spurlos vorbei. Die haben sich einiges einfallen lassen. Was, das hören wir gleich. Zuvor gibt es noch einen Titel, den ich selbst sogar über viele Jahre in einer Big Band spielen durfte. Wir hören allerdings heute die Originalversion. Hier ist Martin Page mit In the House of Stone and Light.

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2: Computerlogbuch Nummer 1 von unserem Traumschiff. Sternzeit finde ich gerade nicht, Captain Kack. Wir müssen sparen.
3: Hey Spooky, ich hab das Gefühl, du schummelst. Ich hab schon fast nichts mehr an, weil du immer gewinnst.
4: Meistrat, die 2-7er zählen halt einfach mehr als 3 Asse.
2: Ah, da seid ihr.
4: Servus, Captain.
2: Servus. Schratte, du hast dich ja nackig gemacht.
3: Mei, so sind die Regeln.
2: Egal. Hör zu, ich habe gerade einen Anruf vom Sternenflottenkommando gekriegt.
4: Ist denen schon wieder der Zucker ausgegangen?
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3: Ja, kein Wunder bei der ewigen Beamerei.
4: Ja, was schaust mich da so an, Schratte? Ihr habt euch doch vom Schlussverkauf ständig neue Klamotten raufbeamen lassen.
3: Ja, aber wir haben es nicht so oft umgetauscht wie du.
5: Wir haben nicht so viel umgetauscht wie du.
2: Schluss mit der Streiterei. Fakt ist, wir müssen sparen. Das heißt, wir werden für die nächsten Tage auf mechanischen Antrieb umstellen.
4: Ich kann leider nicht, Captain. Meine Fingernägel sind noch nicht trocken.
2: Und ich hab Hexenschuss. Außerdem bin ich der Captain. Schratte, ab ins Laufrad.
4: Husch, husch.
3: Oh, immer ich. Aber diesmal wenigstens ohne das Hamsterkostüm.

Wer Matzes Musicbox kennt, weiß vielleicht schon, was jetzt kommt. Wir kommen nämlich zu den Alf-Hits. Genau, Alf, das ist der rot-braunhaarige Außerirdische, der in den 80er Jahren im ZDF gelandet ist und dabei das Wohnzimmer der Tenners verwüstet hat. Das Besondere an der Serie Alf ist, dass die englischen Originaltitel der Episoden allesamt Hits von bekannten zeitgenössischen Künstlern sind. Und diese möchte ich euch nach und nach vorstellen. Heute kommen wir zur Episode 11 aus der ersten Staffel, nämlich Fröhliche Ferien. In dieser geht es darum, dass die Tenners verreisen wollen und Alf aber nicht einfach alleine zu Hause unbeaufsichtigt lassen können. Und sie entscheiden sich nach langem Hin und Her für einen Trip mit einem Wohnmobil in eine

Hier ist Matzes Musicbox beim offenen Kanal Saarland. Und heute starten wir hier eine neue Aktion, nämlich die Aktion Ein Herz für Schlager. Ab und zu möchte ich euch mal einen richtig guten Schlager vorstellen, denn viele Schlager sind besser als ihr Ruf. Gerade die Älteren aus den 60er und 70er Jahren haben doch einiges an individuellem Humor zu bieten. Starten wollen wir heute hier so kurz nach Ostern, wenn der Bauch noch so richtig rund und kugelig ist, mit einer gut aufgelegten Trude Herr mit Ich will keine Schokolade, und dazu jetzt eine gute Unterhaltung.

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0: Dr. Bayer?
1: Ja, guten Tag, mein Name ist Unger in Leipzig. Guten Tag, ich wollte Sie mal konsultieren. Ich habe was vor für Ostern und muss da vorneweg erstmal mit dem Hautarzt sprechen, nochmal drüber.
0: Morgen.
1: Ich wollte nur eine Auskunft von Ihnen.
0: Ach so.
1: Ja, und zwar geht es mir darum, ich habe mir überlegt, dass ich für meine Freundin so ein bisschen eine Überraschung, ich möchte da was verstecken und da habe ich so ein bisschen dran gedacht, ich möchte meine Eier färben.
0: Was?
1: Ja, also so als besondere Osterüberraschung. Nur weiß ich nicht, ob das mit gewöhnlichen Färbetabletten auch geht, dass Sie mich da vielleicht erstmal beraten.
0: Soll das ein Witz sein?
1: Man soll schon drüber schmunzeln können, dann, ich sag mal, wenn sie das dann auch findet, ne? Aber es darf natürlich von der gesundheitlichen Seite natürlich keine Einwände geben.
0: Also wissen Sie, also sowas ist, da bin ich nicht zuständig dafür. Vielleicht rufen Sie mal einen männlichen Kollegen an, der kann Sie da vielleicht günstiger beraten.
1: Ja, wie, das verstehe ich jetzt nicht, wieso?
0: Wieso? Ne, der weiß das vielleicht eher.
1: Ach, dass das gar nicht so ausgefallen ist, meine Idee, dass die männlichen Kollegen das auch machen zu Ostern.
0: Vielleicht, weiß es nicht.
1: Es geht mir darum, die auf den Färbetabletten steht drauf, in kochendes Wasser halten.
0: Also die, das können Sie mal probieren.
1: Jetzt weiß ich, aber nicht, wie das mit der Temperatur, wie weit das praktisch mal das machen kann. Ob das,
0: nee, das merken Sie mal. Fragen Sie mal so männlichen Kollegen, da sind Sie sicher besser beraten. Ich habe jetzt auch noch ein bisschen was zu tun.
1: Also können wir da nicht helfen.
2: Praxis Dr. Bayer, Schwester Hanlo, guten Tag.
1: Ja, guten Tag, hier ist Unger.
2: Wegen was?
1: Wegen Eierfärben.
2: Moment mal, Frau Doktor, um was geht's denn da?
1: Ich habe schon mal angerufen, mein Name ist Unger in Leipzig.
2: Sie haben schon mal angerufen und was für Eier wollen Sie färben? Warum wollen Sie denn sowas machen?
1: Na, das soll eine ganz besondere Osterüberraschung sein.
2: Für wem denn?
1: Für die Freundin.
2: Die soll erschrecken oder was?
1: Nein, nicht erschrecken.
2: Was ist es denn für Farbe?
1: Chemokolor steht hier drauf, ja.
2: Aha, und dann machen Sie Wasser oder was?
1: Ja, das ist eben mein Problem, ob es da irgendwie Hautrötungen gibt, weil das ist ja auch ziemlich heiß dann.
2: Ja, da werden sie sich gute Eier verbrennen.
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Seit einigen Jahren gibt es ja in Hollywood den Trend, dass Filme fortgesetzt werden mit ganz späten Fortsetzungen. Nur selten sind diese so erfolgreich wie das Original. In diesem Fall hat es tatsächlich funktioniert. Wir sprechen von Jumanji, Willkommen im Dschungel, der fast 21 Jahre nach dem Originalfilm in den Kinos gestartet ist. Und den Hit dazu, den gibt's jetzt und vielleicht auch schon ein bisschen Vorfreude, denn dieses Jahr geht's weiter mit der Fortsetzung der Fortsetzung der Fortsetzung. Dann kommt nämlich der dritte Fortsetzungsteil von Jumanji Open World. Im Dezember ist es soweit, aber jetzt erstmal viel Spaß mit Welcome to the Jungle.

Hier ist der Okazar, ich bin Matthias mit meiner Sendung Matzes Musicbox. Und wenn ich so auf die Uhr schaue, sind wir fast schon am Ende der Stunde angelangt. Das heißt, es wird so langsam Zeit, mich zu verabschieden. Und da habe ich ein bisschen überlegt und habe mal nachgegrübelt, was macht man, wenn die Vogonen die Erde zerstören wollen, um Platz für eine Hyperraumverbindungsstraße zu schaffen? Nun, man bekommt keine Panik, man nimmt sein Handtuch und verabschiedet sich stilvoll, das will ich hiermit jetzt auch tun, wie die klügsten Wesen der Erde, die Delfine. Ihr Abschlussbericht, 42 Kapitel voller Chaos und kurz gesagt, so long and thanks for all the fish. Hier ist mein Song zum Abschied, bis zum nächsten Mal, wenn ihr mögt. Macht's gut, ciao, tschüss.

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2: Herzlich willkommen und schön, dass ihr dabei seid. 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
3: Und das mit Bernd Schmeier. Ein herzliches Willkommen und wir steigen auch gleich ein in die erste Musik und die beginnt mit Tom Jones. Ja, richtig gehört. Tom Jones hatte einen einzigen Country-Hit und der war 1977 im Januar produziert und geschrieben wurde das Ganze von Roger Greenway und Barry Manson und Nummer 1 in Kanada, in Amerika und in einigen anderen Ländern mehr. Und das ist sein Titel und der da heißt Say You Stay Until Tomorrow. Und das Ganze heißt übersetzt, sag, dass du morgen oder bis morgen bleibst. Hier ist Tom Jones.

Da fragt sich doch ein jeder, warum hat er nicht weitergemacht? Ja, er hat eine andere Richtung eingeschlagen, mehr in den Pop-Beat-Bereich. Und auch dort hat er ja wunderbaren Erfolg erreichen können und ist immer noch mit der Musik unterwegs. So, wir haben schon lange nicht mehr was Französisches gehört. Und Geneviève Rasset, die hat was rausgebracht, geboren im August 1990, eine neue Single, und hier ist sie mit Je Ronde les Âmes.

Also eins muss man noch zu ihr sagen, sie hat Französisch gesungen, aber sie kommt aus Kanada, aus Singer-Songwriterin aus Quebec. Nigel Davis ist der nächste Interpret, United, sein neuestes Werk. Und anschließend haben wir auch mal wieder was Neues Deutsches. Georges Labouche, und er meint, mit dir ist jeder Tag ein Sonntag.

0: Alice Benfer, Settle Dreaming. Und jetzt kommen wir zu zwei, ja, Newcomern, kann man also schon mal sagen. Sie sind also relativ jung. Ich schätze, sie ist so um die 11, 12 und eher noch etwas jünger. Steht leider nicht in der Beschreibung mit dabei. Sie nennen sich Mika und Blue Curry und sind bekannt geworden als The Curry Mob. Und ja, sie treten eigentlich als Straßenmusiker beim Tamworth Country Music Festival auf und ziehen ja stetig neues und großes Publikum an. Und jetzt haben sie eine ja Aufnahme gemacht, und zwar in The Melody, und hier sind The Curry Mob. Und sie haben dazu noch einiges zu sagen.
1: G'day everyone, we are the Curry Mob. We are really excited about releasing our first ever single called In the Melody. 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

The Curry Mob. Und von ihnen werden wir mit Sicherheit noch mehr hören. Randy Palmer haben wir jetzt. Er ist ja schon ein Altmeister seit 1967 unterwegs. Und er hat was Neues gemacht, gerade am 30.04. rausgekommen. Cowboy, hier ist Randy Palmer.

Die nächste Interpretin ist nicht nur Country-Sängerin, sondern auch Schlagersängerin und sie kommt aus Neuss und heißt Jolina Karl, ist bürgerlich, hat sie den Namen Marion Huppert. Und man muss also sagen, sie spielt seit ihrer Kindheit Gitarre und absolvierte auch eine entsprechende Gesangsausbildung. Und nach dem Abitur machte sie zunächst eine Ausbildung zur Industriekauffrau und seit 2003 ist sie hauptberuflich als Musikerin entsprechend unterwegs. Und sie ist verheiratet, hat zwei Kinder. Und ich könnte also jetzt vieles über ihre Karriere sagen und da will ich also nur mal so ein paar Angaben machen. 2009 erschien ihr Debütalbum Lieber jetzt als irgendwann und im Dezember 2014 erschien ihr Album Shades of Love, das in Nashville produziert wurde. Und da ist noch einiges mehr und 2025 hat sie diesen Titel produziert, Still in Love with You, hier ist Jolina Karl.

0: Jolina Karl und wir kommen jetzt zum Album der Woche. Ich habe ein Album rausgesucht, das kommt von William Alexander, der ein aufstrebender australischer Country-Sänger und Songwriter ist, der für seine authentische Stimme und seine tief verwurzelte Verbundenheit zur traditionellen Buschballade bekannt ist. Und er wird oft als The Singing Stockman bezeichnet, was auf seine langen jahrelange Erfahrung in der Arbeit auf Farmen und Stationen im ländlichen New South Wales entsprechend anspielt. Und wir wollen uns gleich einen Titel von seinem neuen Album anhören. Und hier ist Alexander bzw. Wilhelm Alexander mit Horse and Hobble Days.
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Ja, gerade frisch rausgekommen sein neues Album Along the Boundary Line. Das ist sein neuestes Werk und das ist vor 2 Tagen rausgekommen. Und man muss auch noch sagen, er gewann kürzlich seinen ersten Golden Guitar Award beim Tamworth Country Music Festival für Wild Roan Brumby in der Kategorie Beste Bush Ballade. Und es ist manchmal, wenn man ein Album vorstellt, nicht einfach so 1, 2 oder 3 Titel rauszusuchen. Weil wenn alle Titel darauf wirklich gut sind, ist es immer sehr, sehr schwierig. Aber ich habe also noch einen Titel für euch gefunden, den will ich euch nicht vorenthalten. Und zwar ist es der Titel When the Old Stockman Wrote. Und da sind also noch einige Titel mehr entsprechend auf diesem Album. Ihr braucht ja nur mal ins Internet zu gehen, da könnt ihr dann entsprechend alles nachlesen und man muss auch noch sagen, er hat 2025 den Thornton Young Award gewonnen. Hier ist nochmal William Alexander.

William Alexander und sein neues Album. Kommen wir zu einer aufstrebenden britischen Country-Sängerin und Songwriterin aus Bristol. Bekannt ist sie für ihre gefühlvollen Texte, moderne Country-Musik, und sie wird als eine der vielversprechenden neuen Stimmen der UK-Country-Genre gehandelt, und neben ihrer Musikkarriere ist sie auf den Plattformen wie, ja, genau diese wollen wir aber auch nicht nennen unbedingt. Und hier ist sie, Ellie Marie und Rock Bottom.

The Bravest Scarlet Man, das war Ben Walker und an dieser Stelle darf ich mich fürs Zuhören bedanken, wünsche euch noch eine gute Zeit, bleibt vor allen Dingen gesund und natürlich haben wir noch zwei Titel entsprechend aufliegen und zwar Your Days Are Numbered, das ist Toni West. Und man muss zu ihr sagen, sie ist ja auch bei dem Duo Full Circle mit dabei, lebt in St. Helens in Merseyside, Großbritannien und sie tritt schon seit vielen Jahren als Solokünstlerin in Clubs im Nordwesten Englands.

Bilanz auf. Und zum Abschluss haben wir noch einen deutschen Titel, der auch neu ist. Money Britz mit Liebst du ein Cowgirl? Und Tschüss sagt der Bernd.

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5: Der sagt Hallo, Moin, Moin und herzlich willkommen. Und es gibt wieder eine neue Ausgabe von This is Country Music. Und wir beginnen ja auch gleich mal mit der ersten Musik. Und das ist Alex Miller. Er ist Radsportler, er ist Fußballspieler, Trainer, er ist Politiker. Allerdings den Alex Miller, den wir jetzt hier bei uns haben, der ist Country-Musiker. Und er erlangte durch die 19. Staffel der Musikshow American Idol nationale Bekanntheit. Und ich habe ihn über Facebook kennengelernt. Er macht wirklich gute Musik und das ist die traditionelle Honky-Tonk-Musik oder den Honky-Tonk-Sound, den er dementsprechend weitergibt. Und er hat also schon ein Album veröffentlicht, 2022, und jetzt hat er ein ganz neues Album, More Country Than You. Allerdings, dieses Album werde ich etwas später vorstellen. Wir haben heute zwei Alben, die wir vorstellen. Und wir haben ihn natürlich musikalisch mit dabei mit Secondhand Smoke. Hier ist Alex Miller.

Die britische Country-Rock-Formation The Heartland Roots Band veröffentlichte im April 2022 ihr Album Something Better. Darauf befand sich der Titel Give It Up und genau diesen Titel haben die jetzt vor 2 Wochen als Single veröffentlicht. Und hier sind sie, The Heartland Roots Band, Give It Up.

kommen wir zur Vorstellung unseres ersten Albums und das Ganze kommt von Kacey Musgraves. Und zuerst zu sagen, sie ist eine achtfache Grammy-Preisträgerin, US-amerikanische Country-Sängerin und Songwriterin. Und sie ist bekannt für ihre Mischung aus traditionellem Country und modernem Pop und scharfsinnigem Storytelling und dafür ist sie entsprechend bekannt. Am 1. Mai, also in diesem Monat, veröffentlichte sie ihr 6. Studioalbum namens Middle of Nowhere. Und genau um dieses Album geht's, das mit über 100.000 verkauften Einheiten in der ersten Woche als kommerziell erfolgreichster Albumstart ihrer Karriere gilt. Und wir haben 2 Titel von ihnen entsprechend ausgesucht. Zum einen Abilene und zum anderen Loneliest Girl, aber beginnen wir mit Abilene. Hier ist Kacey Musgraves.

Tja, es ist noch zu ihrem neuen Album zu sagen. Es entstand nach einer Trennung und reflektiert das Leben als Single. Ja, was ja mittlerweile wieder mal ist, Einsamkeit und Zurückkehren zu den eigenen Wurzeln. Und eine Rückkehr gibt's auch im musikalischen Sinn. Nach Folk- und Pop-Ausflügen besinnt sie sich wieder auf traditionelle Country- und Western-Elemente gemischt mit mexikanischen Einflüssen und Akustikgitarren. Und hier ist sie mit ihrem zweiten Titel aus dem Album Middle of Nowhere, Cassie Musgrave.

Geoff McKay, Love Country Living. So, jetzt kommt man zu einem ganz komischer Geschichte. Und Kids Can't Wait ist die Veröffentlichung des österreichischen Musikers und Produzenten Hans Adl. Und er ist unter dem Künstlernamen Johnny Blue unterwegs. Und die Bandgründung war 1988. Und die Formation heißt ja, das Sahnische Blatt kommt manchmal doch noch mit raus, ne? Kids Can't Wait im Jahr. Und dazu ist zu sagen, also der Titel heißt Kids Can't Wait und die Formation heißt ebenfalls so. Und ja, sie hatten also Erfolg mit dieser Geschichte, mit zahlreichen Live-Auftritten in ganz Österreich und Europa. Und wie sich das Ganze jetzt anhört, das hören wir jetzt. Johnny Blue, Kids Can't Wait. Mhm.

0: Country-Musik aus Österreich und das war ja eine rockige Nummer und jetzt werden wir ein bisschen ruhiger und kommen nach den Niederlanden. Robin Wagenfurt ist sein Name, geboren im November 1986 in den Niederlanden. Er ist niederländischer Digitalkünstler, Fotograf und Musiker und seine Spezialisierung ist im Bereich der digitalen Face Art entsprechend. Und er macht, wie gesagt, mittlerweile auch Country-Musik. Ist kein Wunder, weil seine Mutter ist Country-Sängerin und da ist es ja nicht sehr weit, diesen Schritt zu machen. Und hier ist er mit Aren't You Lucky Forward. Und hier ist Robin Wagenfurt.
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Samantha Den, aufstrebende. Okay, der letzte Ton muss noch raus. Ausländische Country-Pop- und American-Sängerin. Und man muss sagen, sie verbindet traditionelle Country-Wurzeln mit dem australischen Outback, mit modernen musikalischen Einflüssen aus Nashville. Und das war sie mit ihrem neuesten Titel. Und wir kommen jetzt zum nächsten Album. Und dieses Album wurde ebenfalls am 1. Mai veröffentlicht und kommt von Alex Hall. Und Turn This Love Around ist der Titel. Und es ist eine 5-Song-EP, muss man also auch dazu sagen. Und er hat diese am 1. Mai, wie gesagt, entsprechend veröffentlicht. Und der emotionale Song entstand als Kollaboration mit den Country-Stars Tennille Towns und der Musiklegende Vince Gill. Aber den werden wir als nächstes erst hören. Und wir hören zunächst einmal Heart Like Yours. Hier ist Alex Hall.

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1: Ja, Kollaboration im Studio und es wurde ein Song gemeinsam von Winskill geschrieben und aufgenommen und Tiny Towns steuerte den Duettgesang entsprechend bei, während Winskill die Backing Vocals und E-Gitarre übernahm und der Sound. Ja, das ist ein eine Vereinigung des klassischen Nashville Sounds mit modernen Country-Pop-Einflüssen, getragen von einem Zusammenspiel aus E-Gitarren und sanfter Produktion. Und man muss also dazu sagen, er hat sich also nicht, wie er das sonst gemacht hat, Studiomusiker mitgenommen ins Studio. Nein, er hat darauf verzichtet und hat eines entsprechende eigene Tourband gegründet und mit der hat er die entsprechenden Songs aufgenommen und hier ist Turn This Love Around.

Highway 95, eine Acoustic Rock Country Duo aus Caresa in Westaustralien, das regelmäßig auf Veranstaltungen und lokalen Clubs der Bilbara-Region auftritt, wo immer das entsprechend auch ist. Und das Duo hat sich im Januar 23 entsprechend gegründet und besteht aus Bob Dershow und Nicole Byland. Und beide sind für den entsprechenden Gesang und für alles andere zuständig. Und von Australien kommen wir jetzt nach England. Dieser Titel ist allerdings schon etwas älter, und zwar schon etwas über ein Jahr. Und der Song stammt von Sam Bishop. Und der Song des aus Winchester stammenden Künstlers erreichte kurz nach dem Release die Top 10 der britischen iTunes Charts und Platz 1 der South Coast Music Charts. Das zu dem, und jetzt aber hier zu Sam Bishop und Just a Little.

Rainstones featuring Mike, das gute Laune-Radio, endlich mal wieder was Deutsches, wo mit dabei ist. Und jetzt kommen wir zu was ganz anderem. Wir gehen zurück in das Jahr 1976 und haben einen klassischen Outlaw-Country-Honky-Tonk-Song. Und der Songschreiber ist Johnny Paycheck, G. Adams und Cat Wright. Und das Stück erschien auf einem seiner erfolgreichen Studioalbums und der Song zelebriert so die texanische Honky-Tonk-Kultur und die musikalische Ikonen der damaligen Gegenbewegung zum glatten Nashville-Sound. Hier ist Johnny Paycheck.

Mit dem letzten Titel von heute möchte ich noch einmal an ihn erinnern, und zwar an George McAnthony, eigentlich Georg Spitaler, und er ist in Südtirol geboren, also in Italien, und er hat auch Country-Musik gemacht, unter anderem Nashville Calling sein Titel, und das Stück wurde im April 2010 in den renommierten Hilltop Studios in Nashville, Tennessee entsprechend eingespielt, und Unterstützung fand Anthony damals bei den Nashville Studiomusikern Brent Mason, Paul Franklin und Brian Sutton. Und an dieser Stelle darf ich mich bedanken fürs Zuhören, hab eine gute Zeit und tschüss, sagt der Bernd.

0: S1, Europa Velesar, die Verkehrslage Rheinland-Pfalz, die A6 Mannheim Richtung Saarbrücken zwischen Kaiserslautern Ost und Kaiserslautern West, 3 Kilometer Stau an einer Baustelle.
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Mikrofon Wolfgang Hellmann. Heute haben wir nicht sehr viel zu bieten, was Neuzugänge betrifft. Da haben wir 1, 2, 3, 4 Stück, aber dafür haben wir eine neue Nummer 1 in der deutschen Verkaufshitparade. Ausgabedatum der 10.8., also heute. Fangen wir an ganz unten. Kim Wilde belegt mit Hey Mr. Heartache die Position 75. Lovers in the Sand mit Bad Boys Blue, die 74. Need Your Passion von Sweet Connection, die 73. Und auf der Position 72, da haben wir den ersten Neuzugang für heute. Von 0 auf die 72. Die neue Single von INXS heißt Never Tear Us Apart.

Von wegen nicht viel zu bieten, nur 4 Neuzugänge, aber was für welche? Und dies war der Neuzugang 1 für heute, In Excess und Never Tear Us Apart von 0 auf die 72. So, wir müssen wieder kurz einspringen, aber Wolfgang ist später wieder für euch da. Auf der 71 heute Sammy Fox mit Naughty Girls. Und hier ist schon unser Neuzugang 2 für heute von 0 auf die 70. Shack Attack mit der neuen Singleplatte Time of My Life. It's new.

Schöne Musik. Nach Mr. Mannequin Sister Cool der neueste Single-Erfolg für Shaq Attack. Von 0 auf die 70 der Titel Time of My Life. Und hier sind die weiteren Positionen der Top 75. Auf der 69 OK mit Education und Jana Nani mit Hey Beyonder auf der 68. Crowded House mit Better Be Home Soon auf der 67 und auf der 66 Taylor Dane mit I'll Always Love You. Eighth Wonder mit I'm Not Scared, die 65 und Steve Winwood mit Roll With It, Position 64. Little 15 von Depeche Mode auf der 63 und Jane Wheatlin mit Rush Hour auf der 62. Alf mit Stuck on Earth, die 61. Und hier ist nun unser Neuzugang 3 für heute, die neueste Auskopplung aus dem Bad Album. Hier ist Michael Jackson und Another Part of Me von 0 auf die 60. It's new.

Unser Neuzugang 3 für heute von Michael Jackson, Another Part of Me, von 0 auf die 60. In der Top 75 vom 10. August 1988. Rod Stewart mit Lost in You auf der 59 und jetzt zur Abwechslung mal ein Aufsteiger. In der letzten Woche noch auf der 74, heute nach oben auf 58. Und das sind verschiedene Interpreten mit dem Italo Dance Power Volume 1.

0: Das war ja interessant, das hatte ich auch so nicht mehr auf dem Schirm. Various Artists, und da war auch Dan Harrow mit dabei, von der 74 rauf auf die 58 heute mit dem Italo Dance Power Volume 1. Herbert Grönemeyer mit Was soll das auf der 57 und Roy Black mit Bella Bella Marie auf der 56. Erasure, Chains of Love, die 55 und Boytronic mit Don't Let Me Down auf der 54. Natalie Cole mit Pink Cadillac auf der 53 und The Blood That Moves the Body von Aha auf der 52. House of Mystic Lights mit Cece Catch die 51 und Les McKeown mit She's a Lady auf der 50. Hat er jetzt Cece Catch gemeint direkt? Oder vielleicht die 49, denn dort ist France Gall mit Ella Ella. Whitney Houston, auch sie könnte gemeint sein. Love Will Save the Day, die 48. Und die Münchner Freiheit, so heiß, auf der 47. Hazel Dean, kommen wir gleich noch drauf zurück mit Who's Leaving Who, Position 46. Francesco Napoli mit Balla Balla, Teil 2 auf der 45. Und die Flipper, Saint-Tropez auf 44. Die Hot House Flowers mit Don't Go auf der 43. New Order, Blue Monday, die neue Version auf der 42. Und hier ist nun bei der Position 41 unser Neuzugang 4. Nochmal, Hazel Dean neu dabei, die neue Singleplatte Maybe We Should Call It A Day. Und Hazel Dean ist damit in dieser Woche
1: der Top-Einsteiger der Woche.

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2: 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Die weiteren Positionen. UB40 und Chrissy Hynde mit Breakfast in Bed, die Position 40. Glam Slam von Prince, die 39. Und Everlasting mit Natalie Cole auf der 38. Got to be Certain von Kylie Minogue in dieser Woche auf der 37. Chica Cubana mit Tatjana auf der 36. Und Divine Emotions von Narada auf der 35. Jetzt kommen wir zum ersten Aufsteiger für heute. Letzten Mittwoch notiert auf der 49, heute nach oben auf die 34. Misha Paris heißt sie und der Titel My One Temptation.

Das war die 34 in der Top 75, Michelle Antoinette Wallen. Ja, das wäre eigentlich auch ein schöner Künstlername gewesen, aber sie nennt sich einfach nur Misha Paris. Sie war damals runde 18 Jahre alt bei diesem Hit. Das war der Titel My One Temptation. Und dies ist die Top 75 vom 10. August 88 und übrigens am 26. Juli 88, da trat Misha Paris bei einer Aftershow-Party von Prince auf. Und ein Jahr später übrigens, da nahm sie ein Duett mit Will Downing auf und den haben wir jetzt auch noch gleich mit ins Programm genommen. Zuvor aber noch die Position 33 heute, das ist Fancy mit Flames of Love und hier ist er nun, Will Downing, aufgestiegen, rauf auf die Position 32, wie gesagt, ein Jahr später Duettpartner mit oder von Misha Paris und hier ist sein Hit aus dem Jahre 88, A Love Supreme.

Drei Plätze rauf, Aufsteiger Will Downing auf die Position 32 mit A Love Supreme. Herbert Grönemeyer mit Vollmond auf der 31 und unverändert auf der 30 George Michael und Monkey. Die Time Lords Doctor in the TARDIS auf der 29 und Elton John auf der 28 mit I Don't Wanna Go On. With You Like That heißt es auch noch. Belinda Carlisle mit Circle in the Sand auf der 27. France Gall mit Barbaka auf der 26 und Yellow mit The Race auf der 25. Symptoms of True Love mit Tracy Spencer auf der 24 und hier sind nun zwei Aufsteiger nacheinander. Spielen wir auch im Block. Zunächst von der 31 rauf auf die 23 die neue Single von S-Express Superfly Guy und dann von der 32 rauf auf die 22 10 Plätze rauf für die Gypsy Kings und Bamboleo. Aber los geht's mit S-Express.

Das waren zwei Aufsteiger nacheinander. Zunächst S-Express rauf auf die Position 23 und gerade eben gehört die Gypsy Kings mit Bamboleo. Wann ist überhaupt Wolfgang Hellmann wieder da? Ah ja, ab Platz 6, okay. Weitere Positionen habe ich für euch. Die 21 zum Beispiel wieder S-Express mit dem Vorgängererfolg Theme from S-Express. Auf der 20 auch noch einmal Bamboleo, aber diesmal die Version von Chico Chico. Die 19 BVSMP mit Be Gentle und Bros mit I Owe You Nothing auf der 18. 8th Wonder mit Cross My Heart auf der 17 und Sabrina mit All of Me auf der 16. Heaven Can Wait mit Sandra auf der 15 und Perfect mit Fairground Attraction auf der 14. Get Lucky, auch abgestürzt, Jermaine Stewart von 9 auf die 13 und Blue System mit My Bad Is Too Big auf der 12. Reinhard Fendrich mit Macho Macho, die Position 11 und hier ist nun der nächste Aufsteiger bzw. die nächste Aufsteigerin. Von der 16 rauf auf die 10, hier ist Kim Wilde und You Came.

Tolle Nummer von Kim Wilde, die da aufgestiegen ist an diesem Mittwochabend, 10. August, so soll es sein. 10. August 88, das Ausgabedatum. Und das war Kim Wilde mit You Came. Thornton Pepper mit Push It auf der Position 9 und Eddie Grant mit Gimme Hope Joanna auf der 8. Mori Kante von der 5 runter auf die 7 mit Yeke Yeke und hier ist nun die Aufsteigerin der Woche. In der zweiten Woche dabei und um sage und schreibe 30 Plätze aufgestiegen. Der Oldie von Little Eva im neuen Gewand, produziert von Stock Aitken Waterman. Hier ist Kylie Minogue von 36 auf die 6 mit The Locomotion und anschließend übernimmt Wolfgang Hellmann den Rest der Sendung.

0: Top-Aufsteiger Kylie Minogue von der 36 rauf zur Position 6 mit ihrer neuen Version des Oldies von Little Eva, The Locomotion. Ganz genau 6,5 Minuten vor 8 Uhr. Zeit für die ersten 5.
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0: Jawohl. Von 6 einen Punkt rauf auf die neue Position 5. Tolga Flim Flam Balkan mit The Best of Join Mix. Unverändert auf 4. Michael Jackson mit Dirty Diana. Ebenfalls unverändert auf Position 3. Milli Vanilli mit ihrer Version von Girl, You Know It's True. Es fehlen noch 2 Titel. Ein bisschen spannend machen. Es gibt eine neue 1 in der deutschen Verkaufshitparade. Ich sagte es eingangs. Man könnte es ja an den 5 Fingern abzählen, aber gut. Schauen wir erst nochmal auf die Liste, was heute neu dabei war. Neu auf der 72 INXS mit Never Tear Us Apart. Ebenfalls neu auf der Position 70, Neuzugang 2, Shack Attack mit Time of My Life. Michael Jackson erneut dabei, Position 60 für Another Part of Me. Und Top-Einsteiger für heute, Hazeldine mit Maybe von 0 auf die 41. 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So, wollen wir das Ganze jetzt lösen? Von 1 abgefallen auf die Position 2 im Nin Alu von Ofra Hasa. Sie war 8 Wochen auf 1, reicht ja, gell? Und hier ist die neue 1 von 2 nach oben, die Fat Boys mit The Twist. Chubby Checker ist auch dabei. Damit tschüss für heute vom Wolfgang Hellmann. Hier ist die neue 1.

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1: Ein erneutes herzlich willkommen zur 9. Ausgabe unserer Zwillingsshow. Jawohl, da sind wir wieder mit der Ausgabe Nummer 9 und es geht mal wieder um gleiche Titel und verschiedene Kompositionen. 8 Sendungen gab es bisher, also wer das jetzt heute zum ersten Mal hört, der hat schon 8 Sendungen verpasst, aber die sind immer wieder verstreut im Programm. Ja, also auch die Wiederholungen könnt ihr sehen und beziehungsweise hören. Und jetzt starten wir sofort mit der ersten Runde. Das ist immer ein schönes Beispiel, denn dann wissen viele, um was es geht. Es geht jetzt um den Titel Now and Then. 2023 waren da plötzlich die Beatles wieder da. Ja, mit Hilfe einer KI konnte man John Lennons Demo-Version aus Ende der 70er Jahre befreien. Ja, man konnte die Stimme eliminieren und daraus einen neuen Song basteln. Und das tat man 2023, die wohl letzte Singleplatte der Beatles, die veröffentlicht worden ist. Now and Then, also von den Beatles. Und anschließend, da gibt es Filmmusik von B.A. Robertson. Der hat übrigens auch in dem Film mitgemacht. Living Apart Together hieß der Film. Und der Song daraus, klar, Now and Then.

Zweimal der Titel Now and Then, einmal die Beatles aus dem Jahre 2023 und dann auch noch aus dem Jahre 1982 Musik von B.A. Robertson. So, jetzt muss ich hier irgendwas abschalten, sonst gibt's eine Rückkopplung. Der nächste Zwillingstitel, der heißt Stay the Night und da geht es jetzt zunächst mal um eine Single aus dem 17. Studioalbum der Band Chicago. Und zwar handelt es sich um eine Nummer, die Peter Cetera und David Foster geschrieben haben. Natürlich der Titel Stay the Night. Wir hören übrigens am Schlagzeug den Toto-Drummer Jeff Porcaro bei dieser Singleplatte. Anschließend, da gibt es den Titel Stay the Night aus dem Jahre 2010 von James Blunt. Und es ist auch eine Gemeinschaftsproduktion beim Songwriting, denn nicht nur er selber, auch Steve Robson und auch Ryan Tedder von One Republic haben mitgewirkt. Und es ist auch eine Hommage an Bob Marley. Auch der ist beim Songwriting gelistet. Das hat mit den Lyrics zu tun, denn man hat sich auf einige Sachen aus Bob Marleys Klassiker Is This Love berufen und diese Lyrics verwandt. Also, Stay the Night, einmal von Chicago und anschließend James Blunt.

0: Happy Sounds von James Blunt aus dem Jahre 2010, der Titel Stay the Night und dazu der passende Titel von Chicago. Das war die zweite Runde heute in unserer kleinen Musikshow. Jetzt wird's deutschsprachig. Es geht um den Titel Geradeaus und der kommt jetzt zum einen von der Berliner Band Paula und anschließend von Clüso.
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Geradeaus, einmal von Paula und gerade gehört der Titel von Clouseau, übrigens aus seinem 6. Studioalbum, das er wirklich ganz eigenständig produziert hat und auch bei seiner eigenen Plattenfirma herausgebracht hat, erschien im September 2014 und heißt übrigens Stadtrandlichter. Clouseau. So, jetzt kommen wir zu einer Sache und zwar zum Zwillingstitel Rock the Boat. Da geht es jetzt zunächst mal um eine Künstlerin, die war auch bei der letzten Ausgabe der Zwillinge bereits dabei und der folgende Titel, der passt natürlich heute auch wunderbar, obwohl es natürlich ein tragisches Schicksal war. Denn im August 2001 war Aaliyah mit ihrem Stuff auf Hawaii, unter anderem auch auf Hawaii und in Los Angeles, beziehungsweise nicht auf Hawaii, auf den Bahamas, genau. Los Angeles und Bahamas, dort wurden nämlich die Takes gedreht für das Video zu der Single. Und beim Rückflug, als die Dreharbeiten zu Ende waren, stürzte sie leider ab. Die Cessna war vollkommen überfordert, vollkommen überfrachtet. Zu viel Gewicht, ungefähr 400 Kilo, dazu noch ein Drogenkonsum des Pilots und Alkoholmissbrauch. Also die Cessna stürzte ab und mit ihr kam auch Aaliyah und 8 weitere Menschen ums Leben. Tja, so war das. Tragisch. Aaliyah ist jetzt aber nochmal zu hören mit diesem Titel Rock the Boat, das damals aber noch als Video zu Ende komplettiert wurde, ja, und abgedreht wurde. Und danach gibt's was ganz anderes, nämlich die Youth Corporation aus den 70er Jahren. Aber das war ein Riesenerfolg für diese Band. Der Titel Rock the Boat. Einmal Aaliyah und dann die Youth Corporation.

Ein absoluter Welthit von der Hughes Corporation aus dem Jahre 1974, Rock the Boat. Und zuvor der passende Titel in dieser Runde von Aaliyah. Wenn ich euch jetzt den nächsten Song noch direkt sage, dann glaube ich, dann kommt ihr direkt auf die passenden Titel, die gleich kommen. Und zwar geht es um den Titel Guilty. Jawohl, da geht es zunächst mal um ein ganz besonderes Album von Barbara Streisand. Es war nämlich damals ihr 20. Studioalbum und sie hatte bei den Bee Gees angefragt, damals eine der populärsten Bands gerade Ende der 70er Jahre, ob sie denn ein Album für sie produzieren würden. Ja, und die Bee Gees haben zugesagt, haben einige Songs geschrieben und darauf auch ein ganz besonderes Duett. Barry Gibb hat es gesungen mit Barbara Streisand. Es gibt den Titel Guilty und anschließend ebenso der Song Guilty von der Boyband Blue.

Nicht nur, dass es ein Zwillingstitel ist, sondern auch die beiden Alben haben so geheißen. Guilty hieß das Album von Barbara Streisand aus dem Jahre 1980 und Guilty hieß auch das dritte Studioalbum der britischen Boygroup Blue. Haben wir gerade die Single daraus gehört, aus dem Jahre 2003. Jetzt gibt es den ersten Nummer 1 Erfolg für REO Speedwagon in den Vereinigten Staaten, aus dem Jahr 1980 ebenfalls. Und zwar geht's um den Titel Keep On Loving You. Läuft jetzt mal wieder diese wirkliche Power-Rock-Ballade. Und der passende Zwillingstitel, das ist wieder was ganz anderes. Das ist wirklich das Schöne, ja? Welche Genres, welche Unterschiede es da gibt in den einzelnen Runden. Nämlich, es gibt auch Keep On Loving You von Harold Melvin and the Blue Notes. Läuft im Anschluss. 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

Siehe da, welch unterschiedliche Songs. Harold Melvin and the Blue Notes, eine US-amerikanische Gesangsgruppe. Und sie waren wirklich erfolgreiche Vertreter des Philly Sounds. Das haben wir auch gerade gehört beim Titel Keep on Loving You. Und vorher REO Speedwagon mit dem passenden Zwillingstitel. Unsere kleine Musikshow, ich hoffe, ihr habt Spaß dabei. Ja, jetzt geht's wieder nach Deutschland und es wird deutschsprachig. Wir hören nämlich den Titel Ich denk an dich. Da hatte zunächst Marianne Rosenberg im Jahr 1989 mal wieder eine Chartplatzierung, denn nach 13 Jahren stieg mal wieder ein Album von ihr in die deutschen Top 100. Das Album hieß Uns verbrennt die Nacht, hat es bis auf Platz 59 geschafft und die Single-Auskopplung daraus, das war der Titel Ich denk an dich. Auch diese Single schaffte es noch einmal in die Top 100, also in die deutschen Single-Charts. Anschließend gibt es den einzigen Nummer 1 Erfolg als Single für die Band Pur. Stammt aus dem Jahre 2003. Ein sehr gefühlvoller und auch textlich relevanter Song. Hört mal genau zu. Eine Liebeserklärung von Hartmut Engler, was er da geschrieben hat. Ich denk an dich, also Marianne Rosenberg und anschließend Pur.

Ja, diese Nummer hat 2003 die deutschen Singlecharts angeführt. Pur mit dem Titel Ich denk an dich und zuvor der passende Zwillingstitel von Marianne Rosenberg. Wir bleiben in Deutschland, aber es wird englischsprachig. Auch gar nicht mehr so oft im Radio läuft Mark Matlock mit seinem Riesenerfolg You Can Get It. Jetzt aber mal wieder bei uns und anschließend gibt es den passenden Titel, nämlich You Can Get It von Mr. President.

Der typische Sound Eurodance aus den 90ern und Mr. President war natürlich Vertreter dafür. Der Titel You Can Get It und zuvor Mark Matlock featuring Dieter Bohlen, das sollte man auch nicht unterschlagen. Jetzt geht es um den Titel I'm Doing Fine. Da geht es zunächst mal um Jason Donovan. Könnt ihr euch noch an den erinnern? Der ist bekannt geworden Mitte der 80er Jahre als Schauspieler bei der australischen Seifenoper Neighbours, übrigens zusammen mit Kylie Minogue. Und die beiden haben dann natürlich auch eine Gesangskarriere eingeschlagen. Auch Jason Donovan hatte 2-3 gute Jahre, wurde ja von Stock Aitken Waterman produziert. Und Anfang der 90er hatte er eine Single, I'm Doing Fine, läuft jetzt mal wieder. Und anschließend gibt es einen wirklich interessanten australischen Singer-Songwriter namens Mike Waters. Stammt aus Melbourne und er macht wirklich einfühlsamen Indie-Pop. Obwohl er 26 Jahre erst ist, hat er sich bereits einen Namen gemacht, auch als Songwriter für andere Künstler. Unter anderem hat er schon mit John Legend zusammengearbeitet. Also, der passende Titel kommt dann von Mike Waters. I'm Doing Fine von Jason Donovan und Mike Waters.

I'm Doing Fine, gerade von Jason Donovan gehört und gerade die eine sehr interessante Version von Mike Waters. Und dann waren wir auch zufälligerweise zweimal in Australien. Ist mir aber jetzt erst beim Hören aufgefallen, dass das so war bei der Runde. Und bei der nächsten Runde, da bleiben wir auch bei dem Thema Stock Aitken Waterman. Die hatten ja, wie gesagt, diese Jason Donovan Single produziert und auch die meisten seiner Singles. Und da kommen wir jetzt auch dazu. Es geht in der nächsten Runde um den Titel You've Got a Friend. Natürlich ein Bestseller 1971, geschrieben von Carole King. Die hat es als erstes auch interpretiert und im gleichen Jahr, da gab es eine noch erfolgreichere Version und die kommt von James Taylor und die habe ich jetzt mal wieder rausgesucht. 54 Jahre alt. You've Got a Friend. Und anschließend, da kommen wir zu Stock Aitken Waterman. Die haben nämlich ein sehr interessantes Duett zusammengestellt, nämlich Big Fun und Sonja. Eine Single aus dem Jahre 1990. Zuerst wollten sie diese Carole King Nummer einfach covern, haben dann aber einen völlig neuen Song geschrieben. Aber der Titel ist geblieben. You've Got a Friend von Big Fun und Sonja, zuvor aber James Taylor.

Eine Ode an die Freundschaft, auch bei dieser Single, damals übrigens eine Benefit-Single von Big Fun und von Sonja aus dem Jahre 90. Zuvor ein Klassiker, You've Got a Friend von James Taylor. Jetzt geht's um eine Runde, ja, da wird die gleiche Frau besungen, jedenfalls vom Namen her. Jetzt müssen wir mal bei den Künstlern nachfragen, ob das wirklich die gleiche Frau ist, ja. Nicht, dass es da noch Ärger gibt. Es geht nämlich um Joanna. Und da muss ich sagen, da war ich sehr pingelig, denn Joanna wird mit 2 N geschrieben in diesem Falle. Also kommen nur 2 Titel in Frage, beziehungsweise es kommen noch mehr Titel in Frage, aber einer nicht, nämlich der von Roland Kaiser. Den habe ich jetzt mal gestrichen, weil den hatte ich nämlich zunächst vor, aber da war ich jetzt wirklich sehr pingelig. Denn Joanna von Roland Kaiser wird nur mit einem N beschrieben. Ja, also ist das eine andere Frau. Ja, das habe ich jetzt mal so entschieden. Es geht jetzt aber um Joanna mit 2 N. Eine Single aus dem Jahre 83 von der Funkband Kool & The Gang. Die waren ja wirklich bekannt für rhythmische Sachen, für tanzbare Sachen. Aber hier, da geht's gemächlicher zur Sache. Joanna also von Kool & The Gang. Und dann geht's ins Jahr 1989. Alan Turney hat ein Album produziert für Cliff Richard. Das hieß Stronger. Und auch auf diesem Album war ein Titel drauf, Joanna. Also, Kool & The Gang und Cliff Richard.

Joanna mit 2N, einmal Cliff Richard und zuvor Kool & The Gang. Und wenn jetzt viele gesagt haben, jetzt hat er den Roland Kaiser angekündigt und spielt ihn nicht, das finde ich so schade. Ja, ich habe euch wohl den Mund wässrig gemacht. Komm, ich drücke ein Auge zu. Jetzt kommt also noch Joanna mit einem N. Aus der Zwillingsrunde wird eine Drillingsrunde und hier kommt Roland Kaiser. Joanna.

Joanna, auch noch von Roland Kaiser hinten dran gehängt. Ja, spontan reagiert. Wir sind ja wirklich flexibel hier in der Sendung. Aber jetzt komme ich hier ins Trudeln. Ja, denn mein Ablaufplan ist jetzt etwas durcheinander gekommen. Ich wollte jetzt eigentlich noch drei Pärchen spielen. Ja, also drei Zwillingstitel. Wenn ich auf die Zeit schaue, dann wird das aber knapp. Wahrscheinlich mache ich jetzt aus einer Zwillingsrunde noch eine Drillingsrunde. Da muss ich eben suchen, was ich gleich noch spiele. Es geht jetzt aber in der nächsten Runde zunächst mal um den Titel Just Another Dream. Und da sind wieder satte 24 Jahre dazwischen, also zwischen diesen beiden Titeln. Es geht jetzt ins Jahr 1967 zur englischen Band The Four Tunes. Die hatten wirklich einige Hits im Kielwasser der Beatles, haben auch vom Stil her ja, mehr oder weniger die Beatles kopiert. Und das war damals sehr erfolgreich, dieses Rezept. Wir hören eine eher rare Single, wie gesagt aus dem Jahre 1967, Just Another Dream. Und anschließend gibt es aus dem Jahre 91 den gleichen Titel. Andere Komposition, das kennt ihr schon. Und die Interpretin heißt in diesem Falle Kathy Dennis.

Ein guter Erfolg gewesen damals, Just Another Dream von Kathy Dennis aus dem Jahre 91 und zuvor die Fortunes aus dem Jahre 67. So, ich habe mich jetzt entschieden, ich habe ein Zwillingspärchen wieder eingepackt. Das kommt dann bei der 10. Ausgabe der Zwillinge und jetzt gibt's noch eine Drillingsrunde, denn ich habe noch einen Titel gefunden. Erstmal die zwei Titel, die ich ohnehin spielen wollte. Es geht nämlich um den Titel Hold Me. Und da geht es jetzt zunächst mal um Fleetwood Mac. Die waren auch mit einem Platz 4 in der US-Singlet-Parade wirklich gut unterwegs. Im Jahre 1982 hören wir als erstes, übrigens waren beide Titel auch in der Top 100 in Deutschland, aber Savage Garden, die waren nur in Großbritannien platziert im Jahre 2000 und zwar kamen sie bis auf Platz 16 mit dem eben erwähnten Titel Hold Me. Also Fleetwood Mac und dann Savage Garden und dann habe ich mich noch erinnert an das tolle Album Notorious. Natürlich kommt das von Duran Duran und auch dort ist ein Titel drauf. Hören wir also noch einen Albumtitel als drittes. Es geht also dreimal um den Titel Hold Me. Eine schöne Drillingsrunde Fleetwood Mac, Savage Garden und Duran Duran.

Die Position 19 aus England, It Doesn't Have to Be, von Erasure. Wir kommen gleich zur 17 und dies ganz genau um 11 Minuten vor 6:30 im Kraftpaket am Mittwochabend in der Sendung Hits Aktuell. Zu empfangen auf der Mittelwelle 1422 kHz gleich 211 Meter und auf UKW im Kanal 3 Stereo 88 MHz. Die 17, die Fine Young Cannibals in England, notiert mit Ever Fallen in Love.

Somit also Platz 17 in England, Ever Fallen in Love, neueste Singleplatte der Fine Young Cannibals, zugleich auch Musik aus einem Film und der heißt Something Wild.

Unser Countdown für die Top 10 aus England. The Great Pretender von Freddie Mercury auf 10. Und wir spielen nun unsere Position 9 aus England. Eine Platte, die wir vor 3-4 Wochen schon einmal spielten, als sie einstieg in die englische Single-Hit-Parade. Jetzt aber, wie gesagt, rein in die Top 10 auf Platz 9 zu finden. Die neueste, obwohl inzwischen 15 Jahre alte Single von Jackie Wilson. Der Nachfolgehit von Reed Petit. Hier ist Jackie Wilson mit der 9 I Get the Sweetest Feeling.

I get the sweetest feeling von Jackie Wilson, die Position 9 in England. Weak in the Presence of Beauty von Alison Moyet auf 8 und Club Nouveau mit Lean on Me auf Position 7. Wir erinnern uns, diese Platte war letzte Woche auf 1 in Amerika. Wir haben jetzt die 6 aus England aufgelegt. Inzwischen auch ein Riesenerfolg in der deutschen Verkaufshitparade. Boy George's erste Solo-Single Everything I Own, Position 6 in England.

Kraftpaket am Mittwochabend. In der ersten Stunde, also in dieser Stunde, die Hits aktuell aus England und Amerika. Wir waren stehen geblieben bei der Position 6 aus England, Everything I Own von Boy George. La Isla Bonita von Madonna auf 5. Die Position 4 in England heißt With or Without You von U2. Let's Wait a While von Janet Jackson auf Position 3 und die 2 heißt Respectable und kommt von Mel and Kim. Und damit kommen wir zur neuen Position 1 in England. Paul McCartney, Boy George, Kate Bush, Jackie Graham, Mark Knopfler und Mark King von Level 42 und viele mehr. Zusammen heißt die Formation Fairy 8. Die 1 in England, Let It Be.

0: Die neue Position 1 in England, die neue Version von Let It Be, diese alte Lennon-McCartney-Komposition der Beatles in der Version mit Fairy 8. 7:07 und nun kommen wir zum aktuellen Hinweis zur Videodisco am kommenden Freitag in Homburg. Hallo Wilfried.
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0: Ja, und jetzt kommen wir zu unserer heutigen, nicht zur Frage, nee, es soll ja ein Hinweis sein, zum heutigen Hinweis. Nicht nur, was man mit eigenen Augen sieht, macht Freude. Das ist zwar sehr stark umschrieben, aber man könnte doch schon so mit dem Hinweis des gestrigen Tages, der da hieß, man kann sich den Gegenstand umhängen, in Verbindung bringen. Man kann sich den Gegenstand umhängen, Hinweis vom Montag. Und der heutige Hinweis, nicht nur, was man mit eigenen Augen sieht, macht Freude. Der vorletzte Hinweis dann morgen jetzt sind wir ganz raus. Jetzt habe ich den von gestern vorgelesen. Wir haben ja einen dritten. Ja, weil der Volkmar gestern dran war. Hat er gar nicht abgehakt hier. Also, jetzt kommt der dritte, der aktuelle Hinweis. Um mit dem Gegenstand richtig umzugehen, braucht man eine ruhige Hand. So, jetzt ist es doch ganz klar, ne? Das ist keine Waschmaschine. Ja, letzter Hinweis am Donnerstag, also morgen, und das machen wir morgen, so wieder nach 18.10 Uhr. Hinweis zum Kraftpaket-Gewinnspiel der Videodisco am kommenden Freitag, also übermorgen in Homburg. Gastgeber dort vor Ort wird dann Wilfried Eckel sein. Wir gehen weiter in den US-Charts. England haben wir ja abgehakt. Die 1 haben wir gespielt, die neue Let It Be von Fairy 8. Und wir kommen zum ersten Neuzugang aus der US-Single-Parade. Und da geht's um die brandneue Single von David Bowie. In der ersten Woche dabei eingestiegen auf Position 72. David Bowie mit Day In, Day Out.

Day in, day out, stay in, stay out von David Bowie. Erste Woche in den Staaten dabei. Die Position 72. 16 Minuten vor 19 Uhr. Wir kommen zu einem Aufsteiger. 4 Wochen insgesamt notiert, letzte Woche auf 35, heute nach oben auf die Position 26. Und da geht's um die brandneue Single von Cyndi Lauper, What's Going On?

Das war Cyndi Lauper mit What's Going On, die Position 26 aus den Staaten. Ja, jetzt kommen wir zu einer Platte. Da könnte man heute schon sagen, wer diese Platte bereits in seiner Sammlung hat, der könnte davon ausgehen oder kann davon ausgehen, dass er einen zukünftigen Superhit der deutschen Verkaufshitparade besitzt. Es ist die neue Position 24 aus Amerika. 6 Wochen dabei. Der Interpret heißt Peter Wolf und sein Titel Come As You Are.

6 Wochen in Charts, Peter Wolf mit Come As You Are, die neue Position 24 in den Staaten. Die Top-Hits aus Billboard Hot 100 jeden Mittwoch in dieser Stunde im Kraftpaket am Mittwochabend auf SR1 Europa Welle Saar. Wir kommen zu einem weiteren Aufsteiger. Von 26 am letzten Mittwoch nach oben auf die 18. Jodie Watley heißt die Dame und der Titel Looking for a New Love.

Upward Limit Looking for a New Love, die Position 18 in Amerika. Und wer mit diesem Namen Jodie Watley gar nichts anfangen kann, dem sei gesagt, es ist die Solosängerin der Formation Shalama, die ja auch schon einige große Erfolge in den US-Charts hatten. Wir kommen zu Amerikas Top 10.

Und diese Top 10 lesen wir erstmal komplett vor. Zum Beispiel auf Platz 10. Wang Chung mit Let's Go. Bruce Hornsby and the Range mit Mandolin Rain auf 9. The Final Countdown mit Europe auf Platz 8. Crowded House mit Don't Dream It's Over, die Position 7. I Knew You Were Waiting For Me mit Aretha Franklin und George Michael, die Position 6 in den Staaten. Und auf 5, Expose mit Come Go With Me. Die neue Single von Janet Jackson belegt zurzeit die Position 4, Let's Wait A While heißt sie. Die 3 kommt von Genesis, heißt Tonight, Tonight, Tonight. Und Club Nouveau mit der 1 der letzten Woche abgerutscht auf 2, Lean On Me. Die neue 1 heißt Nothing's Gonna Stop Us Now von Starship. 10 Wochen dabei, letzte Woche 2. Diesen Spitzenreiter können wir nicht spielen, denn da ist in Deutschland was passiert, also werden wir in der nächsten Stunde hören. Wir spielen aber jetzt erstmal die 3 aus Amerika und verabschieden uns aus der ersten Stunde, melden uns um 19.05 Uhr mit der deutschen Verkaufshitparade ermittelt von Media Control. Und hier ist nun die 3 aus Amerika, Tonight, Tonight, Tonight von Genesis.

Die Hits aktuell im Kraftpaket und das war wie immer ein absoluter Hörgenuss. Die Hits aktuell mit den Hits aus England und Amerika und dies war die Ausgabe vom 8. April 87. Und eben hörten wir ja noch Genesis mit Tonight, Tonight, Tonight. Das war die Position 3 aus den USA. Und wir haben jetzt noch ein bisschen Zeit und verpacken noch eine Zugabe, nee, sogar zwei Zugaben jetzt am Schluss noch. Denn Wolfgang Herrmann hat in dieser Hits-Aktuell-Sendung nicht den Top-Einsteiger der Woche aus den USA gespielt. Das holen wir jetzt gleich nach. Aber zuvor gibt es einen weiteren Neueinsteiger. Denn von 0 auf die 94 ist ein wahnsinnig interessantes Duett eingestiegen. Billy Joel im Duett mit Ray Charles, den er übrigens in einem Interview als sein großes Vorbild nannte. Es ist übrigens die vierte und letzte Single-Auskopplung aus dem damals aktuellen Album The Bridge von Billy Joel. Und der Titel Baby Grand ist eingestiegen in die US-Charts in dieser Ausgabe von 0 auf die 94. Das gibt's jetzt als erstes und als zweite Zugabe der Top-Einsteiger der Woche. Warum Wolfgang Hellmann ihn in der Sendung nicht spielte, keine Ahnung, aber er hat sich einfach auch für andere Songs entschieden. Von 0 auf die 54 in Amerika damals Hit auf Hit abgeliefert haben Huey Lewis and the News. Der Top-Einsteiger landete von 0 auf Position 54 und den spielen wir als zweites. Der Titel I Know What I Like. Das sind zwei Zugaben in den Hits aktuell. Zunächst nun Billy Joel und Ray Charles und anschließend Huey Lewis and the News.

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Guten Abend, liebe Zuhörerinnen und Zuhörer. Heute drehen wir das Rad der Zeit ein gutes Stück zurück und tauchen gemeinsam ein in die Ära von 1960 bis 1970. Ich habe für euch besondere Titel herausgesucht und freue mich riesig auf diese gemeinsame Stunde mit euch.

Ich war damals zwar noch nicht mal geplant, aber dieser Sound hat einfach einen ganz eigenen Vibe. Genieße euch den nächsten Track.

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1: Wir haben die Stunde gleich geschafft. Ich hoffe, dass es euch gefallen hat. Es war eure Marjana.

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1: Hallihallo, hier ist Marzena aus Riegelsberg und heute möchte ich diese Sendung zwei Sprachen halten. Das heißt, meine Muttersprache, Polnisch und natürlich auf Deutsch. Und ich hoffe, ihr werdet ja auch Spaß haben. Lasst euch überraschen, wie immer. Wir fangen an mit angenehmer Musik, die gute Laune bringt und dann

Wie ich schon gesagt habe, es wird klein bisschen auf Polnisch heute und gerade jetzt. Ich möchte was für meine Familie bzw. meine Mutter laufen lassen. Sie hat sich gewünscht, zwei Lieder von Bałkanica Piersi und von Kolec Orchestra Pędzą konie po betonie. Ich sage das jetzt auf Polnisch, dass meine Mutter das auch mitbekommen kann. 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

So, jetzt geht es weiter mit Kelly Minow. I should be so lucky. Ja, warum? Warum nicht? Wir sollen alle glücklich sein. Und danach Diana Ross, Upside Down. Und viel, viel andere Lieder, die einfach nur gute Laune bringen. Bleibt dran!

Und ganz, ganz am Schluss, ich möchte noch irgendwas für meinen Bruder laufen lassen. Nicht, dass ich ihn vergessen habe oder so, das geht natürlich gar nicht. Jetzt begrüße ich ihn auch noch. Also, Maciej, das ist mein Bruder. Maciej, teraz coś fajnego dla ciebie. Mam nadzieję, że się ucieszysz. Taka fajna piosenka z czasów, kiedy byliśmy młodzi.

Mit dieser Party-Stimmung, gerade das letzte Lied, zwar auf Polnisch, aber bringt absolut gute Party-Stimmung, möchte ich mich bedanken für alle, die mitgemacht haben und bis nächstes Mal. Das war für euch, Marzena aus Regensburg.

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1: Es ist 0 Uhr und 5 Minuten und hier sind die aktuellen Meldungen für die Autofahrer. Die A3 Oberhausen Richtung Arnheim ist zwischen Wesel und Hamminkeln wegen einer Fliegerbombe voraussichtlich bis zum Freitagabend gesperrt. Für die Umleitung sollten Sie etwa eine halbe Stunde einplanen. Die A6 Nürnberg Richtung Heilbronn zwischen Lichtenau und Ansbach 8 Kilometer Stau nach Bergungsarbeiten. Auf der A19 Rostock Richtung Dreieck Wittstock-Dosse, da fährt zwischen dem Rastplatz Eldetal und dem Dreieck Wittstock-Dosse ein Schwertransport, den können Sie nicht überholen. Die A40 ist in Richtung Bochum zwischen Essen-Holsterhausen und Essen-Zentrum wegen Wartungsarbeiten im Ruhr-Schnellwegtunnel noch bis um 5 gesperrt. Und die A40 Essen Richtung Dortmund zwischen Bochum Zentrum und Bochum Harpen 1 Kilometer stockend. Allen unterwegs gute Fahrt, kommen Sie gut durch.
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1: Und im Studio ist Dieter Exter und wir machen jetzt aus einer langen Nacht eine unterhaltsame kleine Radioshow. Los geht's erstmal mit Musik von Blondie und The Tide is High.
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Die Fifth Dimension haben das gemacht im Original 1967 und ein Jahr später kam dann diese Version von Engelbert von Up, Up and Away. Hier ist die ARD-Hitnacht von SR3 Saarlandwelle und was steht bei mir auf dem Plan heute Nacht? Also im Popquiz, da geht's zum Beispiel um einen Pieps. Ein amerikanischer Musiker, der wird heute 65 in meiner Musikstunde. Ja, da werden wir heute Nacht mal in ein Nachbarland gucken. Und gleich gibt es eine Vorgabe für unsere heutige Mitmachaktion. Und wenn Sie sich an diese Vorgabe halten können, und die ist nicht gerade einfach heute, aber dann könnte Ihr Wunschhit bis um 2 bei uns in der Sendung laufen. Die Vorgabe gebe ich Ihnen gleich. Jetzt habe ich aber noch Musik, zum Beispiel von John Denver, obwohl eigentlich hat diesen Titel sein Geiger geschrieben, der bei ihm in der Band gearbeitet hat. Der hatte die Idee für den Titel, hat ihn John Denver vorgespielt und John hat gesagt, okay, den müssen wir sofort auf Platte aufnehmen. Das war 1974, genau, 74. Da kam der Titel auf den Markt, Thank God I'm a Country Boy, mit einem Wahnsinnsgeiger. Und das Ganze gleich nach Gregor Meile und Ich glaub an dich.

John Denver und seine Band und sein Geiger natürlich. Thank God I'm a country boy. Ja, die Hitnacht von SR3 Saarlandwelle. Ich mache erstmal das hier. Vorsicht, Autofahrer auf der A61 Ludwigshafen Richtung Koblenz zwischen Bornheim und Gau-Bickelheim Gegenstände. Und Vorsicht A3 Oberhausen Richtung Köln zwischen Oberhausen-Lierich und Kreuz-Kaiserberg eine ungesicherte Unfallstelle. Ja, und jetzt? Jetzt können Sie sich bei mir Musik bestellen. Mit ein bisschen Glück ist Ihr Titel dann bis um 2 im Radio. Allerdings, und jetzt wird's kompliziert, heute geht's um die Buchstaben in Ihrem Lieblingshit. Aus den Buchstaben muss sich nämlich das Wort mit puzzeln lassen. Puzzeln lassen, das sage ich so, weil es ist egal, wo diese Buchstaben M, I oder T im Titel auftauchen. Hauptsache, man hat diese drei Buchstaben überhaupt drin, dann kann man sich das Wort mit ja zusammenpuzzeln. Und dann gehen sie in den Lostopf. Natürlich gibt es auch ein paar Titel, glaube ich, in denen das Wort mit sowieso drin vorkommt. Also die nehmen wir natürlich auch. Aber es gehen alle Sprachen. Hauptsache, die drei Buchstaben M, I, T sind im Titel. 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Auf der Seite gibt es ein Mitmachformular ganz unten am Ende und dann landen Sie auch in unserem Lostopf. Also Hits in allen Sprachen, aber mit den Buchstaben M-I-T. Wir puzzeln uns ein mit heute. 0681 64 064 oder ard.de/hitnacht.

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1: Es ist gleich 0.30 Uhr. Vorsicht, Autofahrer auf der A5 Frankfurt Richtung Kassel zwischen Homberg-Ohm und Alsfeld-West. Da liegen Reifenteile. Dann die A3 Oberhausen Richtung Arnheim, die ist zwischen Wesel und Hamminkeln wegen einer Fliegerbombe voraussichtlich bis Freitagabend gesperrt, da gibt es eine Umleitung. Die A6 Nürnberg Richtung Heilbronn zwischen Lichtenau und Ansbach, 8 Kilometer Stau nach Bergungsarbeiten. Auf der A24 Berliner Ring Richtung Schwerin fährt zwischen Dreieck Wittstock, Dosse und Suckow ein Schwertransport, den können Sie nicht überholen. Und die A40 ist in Richtung Bochum zwischen Essen-Holsterhausen und Essen-Zentrum wegen Wartungsarbeiten im Ruhr-Schnellwegtunnel noch bis um 5 gesperrt. Gute Fahrt, kommen Sie gut an.
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1: Ja, gleich steigt unsere Aktion mit dem ersten Hörervorschlag. Heute spielen wir aber nur Titel, in denen die drei Buchstaben M, I und T vorkommen. Ganz egal an welcher Stelle, wir können daraus das Wort mit puzzeln. Ja, das Wort mit, das sollte heute in Ihrem Titel stecken. 0681 64 064 oder ard.de/hitnacht im Netz. Oder schreiben Sie uns einfach eine WhatsApp. Mal gucken, was da gleich kommt. Vorher noch neue Musik. Wona mit Gib mir dein Lächeln. Und das hier ist ein Klassiker. Leslie Gore. Und It's My Party.
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Das ist Wona und Gib mir dein Lächeln. Und wir haben was von der Autobahn, und zwar von der A1 Trier Richtung Köln-Koblenz zwischen Manderscheid und dem Dreieck Vulkaneifel. Da steht ein defektes Fahrzeug. Und jetzt gibt es den ersten Hörervorschlag für unsere Mitmachaktion. Wir haben gesagt, im Titel muss es die drei Buchstaben M, I und T geben, egal an welcher Stelle. Und dann kann man sich das zum Wort mit zusammenpuzzeln. Und darum geht's. Und was hat Helene da gerade geschrieben? Helene Repp aus Deislingen haben wir nämlich gerade ausgelost. Helene schreibt, hallo, nach dem Urlaub geht das Gehirnjogging für die Hitnacht wieder los. Ja, so soll das sein. Ich wünsche mir Moody Blues mit Your Wildest Dream. Bitteschön, geht jetzt ins Radio.

Robbie Williams und Supreme. Neues für die Autofahrer. Vorsicht auf der A9 Halle-Leipzig Richtung Nürnberg zwischen Plech und Hommersdorf. Ein defekter LKW. Und Vorsicht auf der A45 Gießen Richtung Hagen zwischen Meinerzhagen und Lüdenscheid Süd. Eine ungesicherte Unfallstelle. Und Vorsicht A1 Dortmund Richtung Münster zwischen Hamm, Bockum, Werne und Ascheberg. Da liegen Gegenstände. So, erledigt. Dann wollte ich noch sagen, ich muss mich natürlich an die Originaltitel halten. Also so wie die Titel heißen. Wenn Sie ein Wort dazu machen, das im Originaltitel nicht drinsteht, also im Text kommt es dann vielleicht vor, zugegeben, aber im Titel, also zum Beispiel Marion hat sich einen wunderschönen Titel bestellt von Israel Kamaka Vivo Ole. Der ist toll. Der heißt aber leider nicht Somewhere Over the Rainbow, sondern nur Over the Rainbow. Aber das war jetzt nur ein Beispiel, warum ich es nicht spielen kann. Ja? Also der Originaltitel muss es sein. Bei einem Titel habe ich aber eine kleine Ausnahme gemacht, obwohl eine Ausnahme ist auch wieder übertrieben. Da gibt es nämlich eine Zahl in diesem Titel. Die Zahl heißt 7. Die wird im Titel auch als Zahl geschrieben und nicht als Wort. Aber da habe ich jetzt mal eine kleine Ausnahme gemacht. Okay, dann spielen wir doch mal für Marianne aus Gerolstein. Hier ist Peter Maffay.

Vorsicht, Autofahrer auf der A39 Braunschweig Richtung Wolfsburg, Zwischenkreuz Wolfsburg, Königs Luther und Mörse Süd, Gegenstände. Und Vorsicht, A7 Hamburg Richtung Flensburg, zwischen Großen Aspe und Neumünster Süd, ein totes Tier. Und ist Ihr Musikwunsch jetzt schon dabei gewesen? Noch nicht? Dann vielleicht in der nächsten Stunde. Dann geht sie nämlich weiter, unsere Aktion. Und jetzt noch eine Zugabe. Auch in dem Titel gibt's ein M, ein I und ein T. Hier ist der Titel für Rüdiger. Haben wir gerade ausgelost. Elvis mit Flaming Star.

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1: Es ist 5:05. Vorsicht, Autofahrer auf der A7. Hannover Richtung Hamburg. Zwischen Dorfmark und Soltau Süd. Ein defekter LKW. Vorsicht, A1 Osnabrück Richtung Bremen. Zwischen Wildeshausen West und Wildeshausen Nord. Da brennt ein Fahrzeug. Und es geht weiter auf der A2 Braunschweig Richtung Magdeburg. Da fährt zwischen Marienborn-Helmstedt Ost und Magdeburg Zentrum ein Schwertransport. Den können Sie nicht überholen. Die A3 Oberhausen Richtung Arnheim ist zwischen Wesel und Hammenkeln wegen einer Fliegerbombe voraussichtlich noch bis Freitagabend gesperrt. Da gibt es eine Umleitung. Die A6 Nürnberg Richtung Heilbronn zwischen Lichtenau und Ansbach. 6 Kilometer stockend nach Bergungsarbeiten. Die A40 ist in Richtung Bochum zwischen Essen-Holsterhausen und Essen-Zentrum wegen Wartungsarbeiten im Ruhr-Schnellwegtunnel noch bis um 5 gesperrt. Und die A45 Gießen Richtung Hagen zwischen Meinerzhagen und Lüdenscheid Süd ein Unfall. Im Moment 1 Kilometer Stau.
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1: Und gleich geht unsere Mitmachaktion weiter. Heute mit Songs, die Sie aussuchen. Aber im Titel müssen die 3 Buchstaben MIT drinstecken. Mal gucken, auf was die Hörer da noch so gekommen sind. Gleich nach Nena mit den Fragezeichen. Und das hier sind die Hollies mit Sorry Suzanne. Im Studio ist Dieter Exner. Hallo.
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Nena und das Fragezeichen in der ARD-Hitnacht von SR3 Saarlandwelle. Und wir sind mittendrin in unserer kleinen Mitmachaktion und die heißt heute, wir spielen Wunschhits mit Mit. Ja, hört sich doof an, ist aber so. Also, in Ihrem Wunschtitel müssen nämlich die drei Buchstaben M, I und T vorkommen, aus denen man das Wort Mit zusammenpuzzeln kann. Also wo die Buchstaben stehen in dem Titel, das ist uns wurscht. Und dann haben wir jetzt gerade mal ausgelost. Und zwar gleich drei Leute, die sich den nächsten Titel bestellt haben. Das sind Sabine aus Essen, Rita aus Emstetten und auch Friedhelm. Sie alle sind auf Chris Norman gekommen. Ja, bitteschön. M, I und T drin in der Midnight Lady.

Die Cats in der ARD-Hitnacht von SR3, Saarlandwelle. Vorsicht, Autofahrer auf der A95. Ups, jetzt ist gerade weg. 95, Garmisch-Partenkirchen, München, zwischen München, Kreuzhof und München, Fürstenried. Da sind Personen auf der Fahrbahn. So, dann habe ich gerade eine Mail ausgelost. Die kam aus St. Georgen von Wolfram Willing. Und Wolfgang ist scheinbar nicht alleine. Er hat nämlich geschrieben, hallo, wir verkürzen uns die ersten beiden Stunden mit Überlegungen fürs Radio. Ja, danke schön, dass Sie sich so viel Arbeit gemacht haben. Alle natürlich, die im Lostopf sind. Und Sie haben alle die gleiche Chance. Natürlich muss man ein bisschen Glück haben. Aber ich sag mal pauschal, danke für alle Vorschläge, die reingekommen sind. Hier ist der für Wolfram Willing. Hier ist The More I See You. Und das ist Chris Montez.

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1: Ja, die Hitnacht von SR3 Saarlandwelle. Wir spielen die neue Single von Radio Doria. Die Band mit Jan-Josef Liefers am Gesang. Die neue Single Jeder meiner Fehler. Und da kommt dann auch das neue Album dazu. So, was haben wir hier ausgelost? Oskar Crespan hat geschrieben aus Willingen-Schwenningen. Und Oskar schreibt, hallo, ich bin neu in der Nachtschicht. Und ich wusste gar nicht, dass es so einen guten Musiksender in der Nacht gibt. Mein Musikwunsch wäre von den Birds, Mr. Tambourine Man. Ja, das geht in Ordnung.

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1: Es ist 1.30 Uhr, die A1 Osnabrück Richtung Bremen ist zwischen Wildershausen Nord und Groß-Ippener nach einem Unfall gesperrt. A2 Braunschweig Richtung Magdeburg, da fährt zwischen Allingersleben und Magdeburg Zentrum ein Schwertransport, den können Sie nicht überholen. Die A3 Oberhausen Richtung Arnheim ist zwischen Wesel und Hamminkeln wegen einer Fliegerbombe voraussichtlich bis Freitagabend gesperrt. Da gibt es eine Umleitung. Die A6 Nürnberg Richtung Heilbronn zwischen Lichtenau und Ansbach 6 Kilometer stockend nach Bergungsarbeiten. Auf der A24 Berliner Ring Richtung Schwerin fährt zwischen Fehr, Bellin und Pritzwalk ein Schwertransport, den können Sie nicht überholen. Die A40 ist in Richtung Bochum zwischen Essen-Holsterhausen und Essen-Zentrum wegen Wartungsarbeiten im Ruhr-Schnellwegtunnel noch bis um 5 gesperrt. Und die A45 Gießen Richtung Hagen ist zwischen Meinerzhagen und Lüdenscheid Süd nach einem Unfall gesperrt, zurzeit 2 Kilometer Stau.
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1: Ah, die Leute haben toll mitgearbeitet. Den nächsten Hörervorschlag gibt's gleich nach den Eagles und vorher noch Wenke Mürre.
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ist. Ja, die Hitnacht ist hier und im nächsten Titel steckt auch wieder das MIT drin, also M, I und T. Und bestellt haben sich den Titel Hans-Jürgen Spitzer und Reinhard Laube aus Lennestadt. Ja, schön. Creedence Clearwater Revival mit The Midnight Special.

Achtung, Autofahrer, wir haben einen Falschfahrer. Auf der A8 Salzburg-München kommt Ihnen zwischen Rosenheim und Irschenberg ein Falschfahrer entgegen. Bitte fahren Sie in beiden Richtungen besonders vorsichtig. Fahren Sie rechts und überholen Sie nicht. Wir sagen, wenn es wieder geht. Falschfahrer auf der A8 Salzburg-München zwischen Rosenheim und Irschenberg.

0: Ja, die Hitnachts von SR3 Saarlandwelle. Und die Musikwünsche heute Nacht, die kamen wirklich aus ganz unterschiedlichen Richtungen. Oder ich sag mal so, alle Stilarten waren mit dabei. Das freut uns dann immer ganz besonders. Und jetzt gibt's wieder mal was Deutsches zwischendurch, haben wir gerade ausgelost. Ein Vorschlag, der kam von Wolfgang aus Dillingen. Und Wolfgang hätte gerne Marius Müller-Westernhagen mit Nimm mich mit. Und da ist das mit als Wort dabei. Und dann passt das sowieso.
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So, jetzt haben wir 2 Stunden mit Buchstaben gepuzzelt in der ARD-Hitnacht in der nächsten Aktion. Da geht's um einen Pieps. Ja, wir wollen wissen, was sich hinter einem Pieps verbirgt. Klingt erstmal ungewöhnlich, erklärt sich aber später wie von selbst. So, und eine Zugabe in unserer Mitmachaktion habe ich noch und die spielen wir für Björn. Auch da steckt ein M, ein I und ein T drin. Hier sind Jethro Tull und hier ist der Locomotive Breath.

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1: Heute Nacht ist es im Westen Deutschlands bewölkt, vereinzelte Schauer. In Südbayern gibt es dichte Wolken und Regen. Im übrigen Land, da ist es trocken und im Osten, da klart es auch auf. Die tiefsten Werte heute Nacht 13 bis 3 Grad. Am Tag dann im Südosten Regen, im Nordwesten noch vereinzelte Schauer. Insgesamt viele Wolken, nur im Osten. Da wird es nach Frühnebel freundlich und meist trocken. Die Werte zwischen 8 und 19 Grad. Und die Aussichten noch für den Mittwoch, der wird wechselhaft. Im Südosten auch noch Regen. Ansonsten wird es dann von Westen her langsam trockener bei 9 bis 19 Grad.
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1: Es ist 5 nach 2. Erstmal die Endwarnung für die A8. Da gibt es keinen Falschfahrer mehr zwischen Rosenheim und Irschenberg. Da haben Sie wieder freie Fahrt. Dann Vorsicht auf der A4 Dresden Richtung Erfurt zwischen Gera und Gera-Langenberg. Ein totes Wildschwein. Die A1 Osnabrück Richtung Bremen ist zwischen Wildeshausen Nord und Groß-Ippener nach einem Unfall gesperrt. Im Moment 1 Kilometer Stau. Auf der A2 Braunschweig Richtung Magdeburg fährt zwischen Eilsleben und Magdeburg Zentrum ein Schwertransport. Den können Sie nicht überholen. Die A3 Oberhausen Richtung Arnheim ist zwischen Wesel und Hamminkeln wegen einer Fliegerbombe voraussichtlich bis Freitagabend gesperrt. Da gibt es eine Umleitung. Auf der A24 Berliner Ring Richtung Schwerin fährt zwischen Neuruppin und Pritzwalk ein Schwertransport, den können Sie nicht überholen. Die A40 ist in Richtung Bochum zwischen Essen-Holsterhausen und Essen-Zentrum wegen Wartungsarbeiten im Ruhr-Schnellwegtunnel noch bis um 5 gesperrt. Die A45 Gießen Richtung Hagen ist zwischen Meinerzhagen und Lüdenscheid Süd nach einem Unfall gesperrt. Und auf der A63 Kaiserslautern Richtung Mainz, da fährt zwischen Kirchheim-Bolanden und dem Kreuz Alzey auch noch ein Schwertransport. Auch den kann man nicht überholen. Ansonsten gute Fahrt.
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1: Heute Nacht mit Dieter Exter und gleich mit einem Pieps. Und wenn Sie wissen, was hinter diesem Pieps steckt, dann können Sie einen Musikwunsch bei mir gewinnen, exklusiv in dieser Stunde. Aber am Anfang erstmal die Beatles mit Long and Winding Road. Und das hier ist Heinz-Rudolf Kunze.
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Der Titel war auf dem letzten Studioalbum der Beatles, auf dem Album Let It Be. The Long and Winding Road in der ARD-Hitnacht von SR3 Saarlandwelle. Und bei mir gibt's in dieser Stunde wieder ein Pop-Quiz. Wir spielen dabei um einen exklusiven Musikwunsch. Den kann ein Kandidat gewinnen, aber vorher muss er mein Rätsel geknackt haben. Und da geht's heute um ein Lied, um ein deutsches Lied. Und da haben wir im Text etwas weggepiepst. Also es liegt über einem Stück vom Text ein lautes Piepsgeräusch. Und wenn Sie wissen, was sich dahinter verbirgt, dann haben Sie gute Chancen, Ihren Lieblingstitel zu hören. Dann sind Sie nämlich im Gewinner-Lostopf. Wir piepsen gleich. Howard Carpendale habe ich noch. Nur eine Frage der Zeit. Und das hier, das sind die Kings mit Dandy. Ein Titel, der in Amerika und auch in ihrer Heimat Großbritannien gar nicht als Single auf den Markt kam. Der war nur auf dem Album, das war 1966. Und dann hat man hier bei uns in Deutschland eine Single draus gemacht und die ging dann auf Platz 1 der deutschen Charts. Und dann haben auch die Amerikaner und die Engländer schnell nochmal nachgezogen und haben das Ding auch als Single veröffentlicht. Hier sind die Kings und hier ist Dandy.

Ja, im Original hieß das Let's Find Each Other Tonight, kam damals von José Feliciano. Das war die deutsche Version von Howard Carpendale. Nur eine Frage der Zeit. Ja, und jetzt wird es in der ARD-Hitnacht ein bisschen knifflig. Das werde ich mal vorausschicken. Es wird jetzt bei uns gepiepst. Ich habe für Sie einen kleinen Ausschnitt aus einem deutschen Lied. Ich werde jetzt auch noch nicht verraten, was da kommt, aber das Lied kennen Sie sicher. Dann achten Sie doch bitte mal auf den Text. Denn an einer Stelle versteht man den Text nicht, weil wir nämlich ein lautes Piepsgeräusch drüber gelegt haben. Sagen Sie uns einfach, was man an der Stelle eigentlich hört. Und dann gehen Sie mit Ihrem Musikwunsch in den Gewinnerlostopf. Das sind unsere Spielregeln. Hört sich erstmal nicht so schwer an. Aber bitteschön, hier ist der...

Aber naja, nicht unbedingt. Also wir wollen mal gucken, was kommt an dieser Stelle, die wir da zugepiepst haben. Dann rufen Sie mal an 0681 64 064 oder schicken Sie unter der Nummer eine WhatsApp oder kommen Sie auf unsere Seite im Netz ard.de/hitnacht. Da brauchen wir dann die Lösung und bitte den Musikwunsch, um den spielen wir in unserem Quiz 0681 64 064 oder ard.de/hitnacht.

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1: Es ist gleich 2.30 Uhr und es wird ein bisschen weniger auf den Straßen. Die A3 Oberhausen Richtung Arnheim ist zwischen Wesel und Hammenkeln wegen einer Fliegerbombe voraussichtlich noch bis Freitagabend gesperrt. Da gibt es eine Umleitung. Auf der A10 Dreieck Barnim Richtung Dreieck Havelland, da fährt zwischen Kreuz Oranienburg und dem Dreieck Havelland ein Schwertransport, den können Sie nicht überholen. Und die A40 ist in Richtung Bochum zwischen Essen-Holsterhausen und Essen-Zentrum wegen Wartungsarbeiten im Ruhr-Schnellwegtunnel noch bis um 5 gesperrt. Wir wünschen gute Fahrt.
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1: Ach, wir haben den armen Reinhard May ein bisschen verunstaltet, beziehungsweise eines seiner Lieder. Wir haben da ein Stückchen weggepiepst. Ach, Sie haben das nicht gehört vorhin. Kein Problem, gleich gibt's nochmal eine Wiederholung. Wir spielen um einen exklusiven Musikwunsch in dieser Stunde. Die Wiederholung vom Popquiz gleich nach Kenny Rogers.
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Was? Die 37. WhatsApp-Nachricht? Es ist unglaublich. Ja, es machen viele Leute mit heute in unserem Pop-Quiz. Wir haben in einem deutschen Titel etwas weggepiepst. In einem schönen Titel von Reinhard May. Sagen Sie uns einfach, was hinter diesem Pieps steckt. Und dann gehen Sie mit Ihrem Musikwunsch in den Lostopf. Und wie immer, dann gibt es jetzt natürlich noch eine zweite Chance. Also wenn Sie vorher noch nicht hingehört haben, achten Sie jetzt nochmal drauf. Hier ist das Stück samt Pieps.

0: kann.
1: Ja, jetzt schnell nochmal anrufen bei uns, wenn Sie die Lösung haben. 0681 64 064. Oder schicken Sie uns die Lösung plus Musikwunsch, nicht vergessen bitte, ins Studio über ard.de/hitnacht. Wir lösen gleich auf. Und das hier ist neue Musik. Das Duo 2 von Millionen mit Unsere Reise.

Eros Ramazzotti, adesso du. Vorsicht, Autofahrer auf der A9 Nürnberg Richtung Halle-Leipzig. Zwischen Schleiz und Dittersdorf gibt's Gegenstände auf der Fahrbahn. Und jetzt Dankeschön an alle, die mitgemacht haben. Wir machen jetzt aber einen Deckel drauf. Das heißt, bitte nicht mehr anrufen, keine WhatsApp, keine E-Mails mehr schicken. Jetzt nicht mehr für diese Aktion. Ja, und in 2,5 Minuten, da haben wir hoffentlich einen Kandidaten am Telefon oder eine Kandidatin. Mal gucken. Und der werden wir dann gratulieren und natürlich den Wunschhit spielen. Also, ich hoffe, Sie sind's. Gleich bei mir im Radio nach Bill Haley und See You Later, Alligator.

0: Die ARD-Hitnacht von SR3 Saarlandwelle, unser Popquiz heute Nacht. Und wir haben eine Gewinnerin ausgelost, soeben. Und die heißt Heidi Lehmann. Guten Morgen, Heidi.
1: Guten Morgen, Dieter.
0: Und herzlichen Glückwunsch vom ganzen Team.
1: Dankeschön.
0: Bist du so ein großer Reinhard May-Fan?
1: Nein, aber bei deutschen Titeln bin ich also ziemlich textsicher, aber bei den internationalen, da hapert es ein bisschen.
0: Ja, aber okay, bei so einem deutschen Klassiker von Herrn May, da ist man natürlich dicke dabei.
1: Richtig.
0: Diese Pause, die wir da gemacht haben, wo der Pieps drüber liegt, die war relativ lang. Da haben die Leute gedacht, oh, da ist bestimmt ein halber Satz oder so. Nein, es war nur ein Wort. Er hat es ein bisschen gestreckt, ich gebe es zu. So, und jetzt kommt die Lösung. Heidi, welches Wort haben wir da weggepiepst?
1: Hurra!
0: Ja, hurra, gewonnen! Ja, genau, Heidi. Hurra war das Wort. Und das werden wir uns natürlich auch gleich noch im Original anhören, ohne Pieps. Die heiße Schlacht am kalten Buffet, die spielen wir gleich. Aber vorher spielen wir was, das sich Heidi bestellt hat. Welchen Titel soll man denn machen?
1: Ich hätte gerne Rhythm of My Heart von Rod Stewart.
0: Das ist uns ein mittelschweres Vergnügen, Heidi. Wir sagen Dankeschön fürs Mitmachen und noch weiter viel Spaß bei uns im Radio.
1: Dankeschön.
0: Jo.
1: Und zum Gruß mal ans Team.
0: Das gebe ich gerne weiter. Danke.
1: Dankeschön.
0: Tschüss. Tschüss.

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1: Ja, das Hurra von Reinhard May, den haben wir gesucht heute. So, kein anderes Nachbarland hat so viele Hits in die deutschen Charts gebracht wie Österreich. Das ist heute mal mein Thema in meiner Musikstunde in der ARD-Hitnacht und die wird musikalisch durchaus vielfältig werden. Und bis dahin noch, dein Warwick und das hier sind Backman Turner Overdrive.

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1: Heute Nacht ist es im Westen Deutschlands bewölkt, auch vereinzelte Schauer. In Südbayern gibt's dichte Wolken und Regen. Im übrigen Land ist es trocken und im Norden klart es auf. Die tiefsten Werte zwischen 13 und 3 Grad. Am Tag dann im Südosten Regen, im Nordwesten noch vereinzelte Schauer und viele Wolken. Nur im Osten, da wird's nach dem Frühnebel eher freundlich und meist trocken. Die Temperaturen zwischen 8 und 19 Grad. Und die Aussichten für den Mittwoch: es wird oder bleibt, besser gesagt, wechselhaft. Im Südosten auch noch Regen. Ansonsten wird's aber dann von Westen her langsam trockener. Die Temperaturen 9 bis 19 Grad.
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1: Es ist 3:05. Die A3 Oberhausen Richtung Arnheim ist zwischen Wesel und Hamminkeln wegen einer Fliegerbombe voraussichtlich noch bis Freitagabend gesperrt. Da gibt's eine Umleitung. Auf der A10 Dreieck Barnim Richtung Dreieck Havelland, da fährt zwischen Kreuz Oranienburg und dem Dreieck Havelland ein Schwertransport, den können Sie nicht überholen. Und die A40 ist in Richtung Bochum zwischen Essen-Holsterhausen und Essen-Zentrum wegen Wartungsarbeiten im Ruhr-Schnellwegtunnel noch bis 17:00 gesperrt.
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1: Und bei mir geht's in dieser Stunde wieder ein musikalisches Thema. In meiner Musikstunde werden wir uns mal ein bisschen mit der österreichischen Musikszene beschäftigen. Und im Studio ist Dieter Exner. Hallo.
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Purzelbaum. Die neue von Jonathan Zelter, Purzelbaum. Vorsicht, Autofahrer auf der A2 Hannover Richtung Braunschweig zwischen Lehrte und Hämeler Wald. Ein defektes Fahrzeug. Die österreichische Musikszene, sie ist sehr vielfältig. Das werde ich Ihnen in meiner heutigen Musikstunde mal beweisen. Ich meine, okay, es gibt da diese typischen Lieder mit viel Wiener Schmäh. Aber es gibt auch Bands und Interpreten, die mit schwarzem Humor arbeiten oder Leute, die die internationale Disco-Szene beeinflusst haben. Ja, ich habe aber heute mal Musiker dabei, die sind leider schon teilweise tot. Andere machen heute noch Musik und alle stehen ein bisschen für einen anderen Sound. Mein Musikthema Made in Österreich. Starten wir gleich nach Diana Ross und das hier ist Tommy Reeve in Reach Out and Grab It.

Einer der unzähligen Motown-Hits, Diana Ross and the Supremes, The Happening in der ARD, Hitnacht von SR3, Saarlandwelle. So, und jetzt gehen wir mal nach Österreich. Das ist nämlich Thema in meiner heutigen Musikstunde. Und am Anfang steht ein Mann, der hat den Begriff Austropop in den deutschsprachigen Ländern Europas wirklich etabliert. Sein erster großer Hit, der war 1981 in den Charts, nämlich Strada del Sole. Das war ein witziger Song über eine Urlaubsbeziehung. Klar, wer gemeint ist, natürlich Reinhard Fendrich. Reinhard macht heute noch gute Musik. Er pendelt dabei inhaltlich immer so ein bisschen zwischen Songs mit humorigen Geschichten. Aber Reinhard kann auch ernst und auch ganz romantisch sein. So hat er 1983 ein wunderschönes Liebeslied geschrieben. Da heißt es, weil ich mit dir alt werden kann und wir ewig Kinder sind, deswegen brauche ich dich. Weil du ein Herz hast wie ein Bergwerk, weil du der Wahnsinn bist für mich, deswegen brauche ich dich. Ja, schöne Worte. Und das Ganze gibt's jetzt im Dialekt. Hier ist Reinhard Fendrich und wo ist ein Herz hast wie ein Bergwerk.